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4: Ich bin Katrin Steinberger. Reservisten sollen zu Übungen verpflichtet werden. Für diesen Plan bekommt Verteidigungsminister Pistorius jetzt Lob vom Präsidenten des Reservistenverbands, Bastian Ernst. Auch die Anhebung der Altersgrenze auf 68 findet er gut. Das sei ein fairer Kompromiss, sagte er jetzt gegenüber dem Redaktionsnetzwerk Deutschland, weil so erfahrene Leute länger helfen können. Eine starke Reserve sei wichtig für die Sicherheit Deutschlands, so Ernst. Wie geht es weiter mit dem 8-Stunden-Arbeitstag? Das Institut der Deutschen Wirtschaft schlägt jetzt vor, längere Arbeitszeit in einem ersten Schritt nur für Bürobeschäftigte zu testen. Das schreiben die Funke-Zeitungen, denn da gäbe es keine großen Gesundheitsrisiken. Der 8-Stunden-Arbeitstag gilt seit mehr als 100 Jahren in Deutschland. Die Bundesregierung will die Arbeitszeit aber umstellen und auf Wochenbasis regeln. Das sorgt für Diskussionen. Seit Tagen brodeln Gerüchte um einen möglichen Kanzlertausch, weil es zwischen der SPD und der Union eher schwierig läuft. SPD-Chef und Vizekanzler Klingbeil hat jetzt aber betont, an Spekulationen will er sich nicht beteiligen.
5: Ich habe mit dem Kanzler ein Vertrauensverhältnis. Wir wissen um die Aufgabe, die vor uns steht, innenpolitisch, europapolitisch, auch international. Und daran arbeiten wir, glaube ich, beide sehr gerne und werden das auch weiterhin tun.
4: Mit Blick auf anstehende Entscheidungen ist Klingbeil zuversichtlich, dass das gelingen kann, wenn alle kompromissbereit sind. Norwegen steht zum ersten Mal überhaupt im Halbfinale der Eishockey-WM. Sie haben Lettland mit 2-0 besiegt. Jetzt geht's für die Norweger gegen die Schweiz, die sich mit 3-1 gegen Schweden durchgesetzt hat und weiter vom ersten WM-Titel träumt. Im zweiten Halbfinale treffen Kanada und Finnland aufeinander.
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3: Ich bin Katrin Steinberger. Wer morgen Richtung Süden fährt, zum Beispiel nach Italien, hat leider Pech. Die

0: Spatulat. Schon heute kann es deshalb zu Problemen kommen.
1: Ab morgen früh ist die Brenner-Autobahn dicht, also werden sich schon heute viele auf den Weg machen und das dürfte direkt auf der Autobahn, aber auch drumherum für Staus und Behinderungen sorgen. Die Gemeinde Gries in Österreich will mit der Demo gegen die Verkehrsbelastung protestieren. Rund 15.000 Menschen leiden täglich unter Lärm, Feinstaub und überlasteten Straßen, lautet ihr Argument.
0: Die CSU macht Druck, dass das Wahlrecht schnell wieder geändert wird. Nach der letzten Reform sind viele Direktkandidaten trotz Wahlsieg nicht in den Bundestag gekommen. Das ärgert vor allem die Union. Die Reform ist im Koalitionsvertrag verbindlich vereinbart, betont der parlamentarische Geschäftsführer der CSU im Bundestag, Reinhard Brandl. Den Funke-Zeitungen sagte er, notfalls seien die Parteichefs von Union und SPD am Zug. Die Zahl der Arbeitslosen könnte in diesem Monat wieder unter 3 Millionen liegen. Das zeigt die neue Statistik der Bundesagentur für Arbeit. Experten warnen aber, der Negativtrend am Arbeitsmarkt ist damit nicht gestoppt. Es gibt zwar keinen Absturz, aber auch keinen echten Aufschwung. Besonders in der Pflege fehlen weiterhin viele Kräfte. Die Zahlen werden heute in Nürnberg vorgestellt. US-Vizepräsident Vance macht Hoffnung auf eine schnelle Einigung mit dem Iran. Er sagt, man sei kurz davor, aber noch nicht ganz am Ziel. Wann und ob Präsident Trump unterschreibt, ist auch noch offen. Medien berichten, dass die Waffenruhe um 60 Tage verlängert werden soll, um weiter zu verhandeln. Der Iran sagt aber, es gibt noch keine Einigung.
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4: Ich bin Katrin Steinberger. Guten Morgen. Die Preise in Deutschland werden sehr wahrscheinlich weiter steigen. Das Statistische Bundesamt gibt heute eine erste Schätzung ab zur Inflation diesen Monat, also Mai. David Riemer hat die Einzelheiten.
13: Hohe Spritpreise, das erleben wir seit Wochen an den Tankstellen und auch die Unternehmen. Sie werden die gestiegenen Preise voraussichtlich in gewissem Maße an die Verbraucher weitergeben. Das

0: sind sich Volkswirte sicher. Konkret heißt das, wenn das Anliefern der Milch in die Molkerei mehr kostet, da die Tankfüllung mehr kostet, müssen Milchbauern und Molkereien diese Mehrkosten wieder reinholen. Den Preis für den Liter Milch zu erhöhen, ist da eine Möglichkeit.
1: Wenn man krank ist, ist man

0: erkundigen, das sei nicht leistbar, heißt es. In Wien ist ein junger Mann zu 15 Jahren Haft verurteilt worden, weil er ein Attentat auf ein Taylor Swift-Konzert geplant hatte. Im Prozess hat er die Anschlagspläne zugegeben. Der Österreicher mit nordmazedonischen Wurzeln wurde einen Tag vor dem geplanten Anschlag nach Warnungen aus den USA geschnappt. Aus Sicherheitsgründen wurden damals alle drei Auftritte der Sängerin in Wien abgesagt. Im WM-Vorbereitungsquartier der DFB-11 bei Adidas in Herzogenaurach könnte es heute etwas lauter werden. Die Fußballnationalmannschaft bekommt Besuch von ihren Frauen, Freundinnen und Kindern, DFB-Sportdirektor Rudi Völler.
1: Viele Familienmitglieder, Frauen, Kinder, wer möchte, kommen relativ viele, habe ich jetzt gehört von unserem Teammanagement. Gibt es hier nochmal hier im Homeground nochmal eine Verabschiedung, bevor es dann Samstagmorgen nach Frankfurt geht. Ja, und dann wird sich darauf vorbereitet.
0: Denn am Sonntag steht der vorletzte WM-Test an in Mainz gegen Finnland.
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2: Guten Morgen, mein Franken. Hier ist das Charivari-Wetter. Und ja, die Jacke habe ich heute früh gut vertragen. In Albestadt im Moment 7 Grad, Würzburg am Sternplatz 11. Später kann sie weg. Klar, bei 27 bis 30 Grad und viel Sonnenschein. Genießt das heutige Sommerwetter, weil ab morgen wird es dann schwül und gewittrig. Schon in der kommenden Nacht folgen Schauer und Gewitter. Morgen starten wir noch sonnig in den Samstag, aber dann ziehen auch wieder Schauer und Gewitter auf. Ebenfalls am Sonntag. Die Temperaturen am Wochenende leicht über 25 Grad, ab Montag dann unter 25 Grad.
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4: Ich bin Christoph Schmidt. Die Würzburger Kickers haben die Tür zum Aufstieg in die dritte Liga schon mal ein Stück weit aufgestoßen. Gestern Abend feierten sie im Relegationshinspiel bei Lok Leipzig einen 1:0 Auswärtssieg.
5: Die Kickers waren über die 90 Minuten das klar bessere Team und haben sich den Auswärtssieg mehr als verdient. Den Treffer des Tages erzielte Außenverteidiger Omore per Kopf, das Ganze kurz nach der Pause. Anschließend hatten die Rothosen es aber verpasst, noch 1-2 Tore nachzulegen. Die Chancen dafür waren da. Dadurch hat Lok Leipzig weiterhin eine realistische Chance, den Aufstieg zu schaffen. Dennoch sollten die Rothosen bei ausverkauftem Haus am Dahle am Montag die Drittligarückkehr klarmachen können. Alex Mader, Sportredaktion.
4: Von der Unistadt zum Innovationsstandort. Würzburg hat sich in den vergangenen Jahren deutlich gewandelt. Das zeigt eine aktuelle Studie des Instituts der deutschen Wirtschaft. Darin gehört die Stadt zu den Kommunen in Deutschland mit der stärksten Entwicklung der vergangenen 10 Jahre. Besonders prägend sei die Universität, neue Forschungsprojekte im Bereich künstliche Intelligenz, das Stadtquartier Hubland sowie eine wachsende Zahl an Start-ups. Im jahrelangen Streit um das ehemalige Wonnemar in Marktheidenfeld hat die Stadt jetzt einen weiteren wichtigen Erfolg erzielt. Ein Schiedsgericht hat entschieden, dass der frühere Betreiber Interspa keinen Anspruch auf 9,5 Millionen Euro Entschädigung hat. Wegen verschiedener Probleme hatten Marktheidenfeld und Interspa jahrelang um das Eigentum des Bades vor Gericht gestritten. Das Bad war deswegen auch mehrere Jahre dicht. Die Preise in Deutschland werden sehr wahrscheinlich weiter steigen. Das Statistische Bundesamt gibt heute eine erste Schätzung ab zur Inflation in diesem Monat. Die hohen Spritpreise werden vermutlich im gewissen Maße auch an die Verbraucher weitergegeben, so die Prognose. Das mache sich dann auch bemerkbar.
2: Dankeschön, Christoph. Alle Nachrichten aus Mainfranken für euch natürlich jederzeit zum Nachlesen auf meinscharivari.de und in unserer App. Guten Morgen auf die Straßen. Wir haben es kurz nach 5:30. Keine Störungsmeldungen, gute Fahrt euch. Staus und Blitzer nehmen wir gerne entgegen, wenn ihr was habt. Klar, einfach durchklingeln 0800 30 80 700.
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2: Da ist ja schon wieder der Freitag. Guten Morgen zusammen.

0: Gary Moore bei Charivari am Freitagmorgen. Wir haben es gleich 5:45.
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0: Und das kommt von Johannes Bindner aus Würzburg.
2: Gerade sind Pfingstferien, Urlaubszeit. Diese Woche lade ich euch deswegen ein zu kurzen Ausflügen. Heute geht's nach Rom, in den zauberhaften Garten der Villa Borghese. Wir folgen einer baumgesäumten Allee zu einem Platz. Schon von Ferne hören wir Wasser plätschern. Nach einem kurzen Stück Fußweg stehen wir vor einem großen Schalenbrunnen. Das Wasser füllt nach und nach die oberste Schale, bis sie überfließt und das Spiel eine Etage weiter unten von neuem beginnt. Solche Schalenbrunnen stehen auch in vielen alten Klöstern, zum Beispiel in Maulbronn in Baden oder in Heilsbronn bei Ansbach. Sie erinnern an eine Einsicht, die ich sehr wertvoll finde. Es ist nichts gewonnen, wenn du immerzu gibst, aber dabei selber leer wirst. Die Schale gibt dir Wasser erst weiter, wenn sie selber gut gefüllt ist. Für mich ist das auch in meinem christlichen Glauben wichtig. Ich möchte aus meinem Glauben heraus Nächstenliebe üben. Aber das ist nicht so gedacht, dass ich mich dabei selber aufreibe, sondern ich gebe weiter, wovon ich genug habe. Oder was ich in zum Beispiel meinem Glauben immer wieder neu finde. Hoffnung etwa oder Kraft und Wertschätzung.
0: Dankeschön, Johannes Bindner aus Würzburg, für das Wort zum Tag. Das könnt ihr sehr gerne nachhören bei Spotify unter Bistum Würzburg. Und jetzt mit Karacho rein in den Freitag mit den Klassikern unserer Zeit. Hier ist Charivari. Guten Morgen, ihr Lieben.

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19: Guten Morgen, Mainfranken. Hier ist das Charivari-Wetter. Frisch an diesem Freitag, aber es wird ja. Wir sind heit im Moment 7 Grad. Würzburg am Bürgerbräugelände 11 Grad. Kai Zorn, unser Charivari-Meteorologe. Wann bekommen wir denn die sonnigsten und trockensten Stunden an diesem Wochenende?
20: Die gehören noch ausschließlich zum Freitag. Dieser Tag ist trocken und er ist super sonnig, auch wenn es am Nachmittag ein paar harmlose Wolken gibt. Die Höchstwerte

0: Wetter erreichen dazu 27 bis 30 Grad. In der Nacht erwarten uns erste Schauer und Gewitter. Morgen setzt sich erst wieder die Sonne durch bei bis zu 30 Grad. Am Nachmittag und Abend erwarten uns teilweise kräftige Schauer und Gewitter. Und auch der Sonntag bringt weitere Schauer und Gewitter mit einer Abkühlung auf unter 25 Grad.
1: Danke dir.
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0: zur Banke. Guten Morgen. Wer morgen Richtung Süden fährt, zum Beispiel nach Italien, muss wahrscheinlich umplanen. Die Brenner-Autobahn wird wegen einer Demonstration von Anwohnern komplett dicht gemacht. Auch für alle, die aus den Pfingstferien zurückkommen, wird's schwierig. Lea Matschulat, schon heute kann es deshalb ja immer wieder zu Problemen kommen.
1: Ab morgen früh ist die Brenner Autobahn dicht, also werden sich schon heute viele auf den Weg machen und das dürfte direkt auf der Autobahn, aber auch drumherum für Staus und Behinderungen sorgen. Die Gemeinde Gries in Österreich will mit der Demo gegen die Verkehrsbelastung protestieren. Rund 15.000 Menschen leiden täglich unter Lärm, Feinstaub und überlasteten Straßen, lautet ihr Argument.
0: Der Tankstelleninteressensverband hält nichts von einer Verlängerung des Tankrabatts. Denn das Hauptproblem bleibe. Die Konzerne melken den deutschen Markt mehr als in anderen Ländern, so ein Verbandssprecher in der Rheinischen Post. Als Beispiel nennt er Österreich. Dort koste Super 1,70 Euro pro Liter. Das sei auch bei uns möglich, wenn die Konzerne nicht so abkassieren würden. Wie geht's weiter mit dem 8-Stunden-Tag? Das Institut der Deutschen Wirtschaft schlägt jetzt vor, längere Arbeitszeiten in einem ersten Schritt nur für Bürobeschäftigte zu testen. Das schreiben die Funke-Zeitungen, denn da gäbe es keine großen Gesundheitsrisiken. Der 8-Stunden-Arbeitstag gilt seit mehr als 100 Jahren in Deutschland. Die Bundesregierung will die Arbeitszeit aber umstellen und auf Wochenbasis regeln.
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3: Erst Beschwerden von Passanten, dann ein Polizeieinsatz und schließlich eine Nacht in der Zelle. Ein 28-Jähriger hat am Mittwoch in Würzburg für einen Polizeieinsatz gesorgt. In der Krannengarage fiel er am Nachmittag zunächst durch aggressives Betteln auf. Er soll dabei auch Passantinnen bedrängt haben. Die Polizei erteilte ihm einen Platzverweis. Dem kam er aber nicht nach. Später beleidigte und bedrohte er Einsatzkräfte und verletzte einen Beamten leicht. Daraufhin wurde er festgenommen und kam über Nacht in die Zelle. Nach Wochen mit Chlorgeruch und Abkochempfehlung gibt es ab jetzt gute Nachrichten aus dem Landkreis Main-Spessart. Die Chlorung des Trinkwassers in Gössenheim und Sachsenheim ist beendet. Das hat das Landratsamt mitgeteilt. Die aktuellen Proben seien unauffällig. Anfang Mai waren dort Darmkeime im Wasser festgestellt worden.
4: Dankeschön. Alle Nachrichten für euch natürlich jederzeit zum Nachlesen auf mein-charivari.de und in unserer App. Guten Morgen auf die Straßen, gleich 6:03. Ihr kommt wunderbar durch. Gute Fahrt euch. Staus und Blitzer, wenn euch was auffällt, immer her damit. Wir sagen es dann sofort weiter. 0800 30 80 700.
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4: Habt einen guten Start in den Freitag. Morgen zusammen.

Take That bei Charivari. Guten Morgen, mein Franken. Gleich 6:10 an diesem Freitag. Wir freuen uns aufs Wochenende und in Kitzingen natürlich auf das Stadtfest. Kostet keinen Eintritt. 3 Tage wird da jetzt gefeiert auf 3 Bühnen. Es gibt unter anderem auch ein Lauf- und Street-Soccer-Turnier. Und natürlich nicht zu vergessen, am Sonntag dann der Familiensonntag mit einer Spielstraße.

0: In der Kaiserstraße und natürlich dem verkaufsoffenen Sonntag, sprich die Geschäfte haben in Kitzingen am Sonntag auf. Tina Panzer aus dem Charivari-Team, welche speziellen Tipps hast du denn für den morgigen Samstag für uns?
1: In der Würzburger Innenstadt ist Mozarttag. Es klingt und singt überall. Plätze, Höfe, Kirchen und Kaufhäuser werden zu Bühnen für das Mozartfest. Bei der Messe Kunst und Garten in Anstein zeigen 90 Aussteller zwei Tage lang Schönes, Praktisches und Dekoratives zum Thema Gartengestaltung. Das Seefest in Michelfeld lädt zu Live Musik, Kinderprogramm und leckerem Essen in traumschöner Atmosphäre am See ein. Blasmusik, Brotzeit und beste Laune sind garantiert beim Konzert Rimper kann röhn. Und bei der 140-Jahr-Feier der Freiwilligen Feuerwehr in Stalldorf, da könnt ihr beim großen Oldtimer-Treffen liebevoll restaurierte Autos bewundern.
0: Dankeschön, Tina. Diese und natürlich noch viel mehr Tipps könnt ihr nachlesen für euer Wochenende bei uns auf der Homepage auf meincharivari.de. Habt einen guten Start in den Freitag. Hiermit Annie Lennox.

0: Laidback, die Sommerklassiker bei uns bei Charivari. Guten Morgen, mein Franken. Es ist Freitag, der 29. Mai. Ja, das Wetter ist für Mai dann schon sehr sommerlich und fast ein wenig ungewöhnlich. Wir genießen es und wir können ja schwitzen. Und das meine ich jetzt wirklich im Positiven, dass wir schwitzen können. Die Tiere können es nicht. Die überhitzen. Anja Knieper von der Umweltstation Würzburg. Woran merke ich denn, dass zum Beispiel Hund oder Katze überhitzen?
1: Also grundsätzlich merkt man das an Tieren, weil sie entweder schnell hecheln, also gerade bei Hunden oder auch bei Katzen. Dann haben sie eine blasse, bläuliche Maulschleimhaut, extrem schwach, oft phlegmatisch, nicht ansprechbar. Dann haben sie oft eine fühlbar heißere Haut als normal, glasige Augen.
0: Okay, und was mache ich dann?
1: Dass man die Pfoten und die Beine kühlt mit feuchten Handtüchern, dass man frisches Wasser anbietet, aber dass man nie ein Tier dazu zwingen darf, zu trinken. Das kann zum Beispiel auch bei Vögeln ganz tödlich enden. Die werden häufig mit Wasser zwangsgefüttert und das kann zur Erstickung führen. Also immer nur Wasser anbieten, niemals Wasser reinzwingen.
0: Also auch gerne mal für die Wildtiere so eine kleine Wasserschale hinstellen, aber die jeden Tag neu machen, weil sonst züchten wir uns vielleicht Tigermücken. Ne? Deswegen Obacht. Es ist warm, es ist Sommer und deswegen passen wir natürlich nicht nur auf uns, sondern auch auf die lieben Tierchen auf. Hier ist Charivari. Guten Morgen, mein Franken, mit Max Giesinger. Wenn sie tanzt.

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15: Guten Morgen, mein Franken. Hier ist das Charivari-Wetter. Die Sonne scheint, blauer Himmel, aber es ist kalt. In Hafenlohe 6 Grad, Würzburg am Falkenhaus 10 Grad. Natürlich wird es heute wieder schön warm. Kai Zorn, unser Charivari-Meteorologe. Das sonnige Wetter hält aber leider nicht übers Wochenende.
16: Das geht jetzt zu Ende. Der heutige Tag ist noch super sonnig mit rund 15 Stunden Sonnenschein. Morgen gibt es 10, am Sonntag nur noch 5 Stunden Sonne. Heute ist es ohnehin super. Erst am Nachmittag ziehen von Rhön und Spessart her ein paar harmlose Wolken heran. Die Temperaturen klettern dazu auf 27 bis 30 Grad. Über Nacht kann es schon erste Schauer und Gewitter

0: vergeben und das Wochenende wird zunehmend gewittrig.
1: Danke dir.
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3: Ich bin Christoph Schmidt. Sommerliche Temperaturen an und über 30 Grad bringen derzeit nicht nur uns Menschen ins Schwitzen, auch Tiere leiden unter der Hitze.
4: Die Umweltstation Würzburg gibt deshalb Tipps, wie Haus- und Wildtiere unterstützt werden können. Für Hunde werden Spaziergänge in den frühen Morgen- oder späten Abendstunden empfohlen. Außerdem brauchen Tiere jederzeit Wasser und schattige Plätze. Besonders gefährlich sind überhitzte Autos. Dort dürfen Tiere niemals zurückgelassen werden. Auch Wildtiere wie Igel, Eichhörnchen oder Vögel profitieren aktuell von flachen Wasserschalen. Katrin Haffinger, Nachrichtenredaktion.
3: Wenn in Würzburg die Gläser klingen, Musik ertönt und in Kitzingen die Bühnen aufgebaut sind, beginnt ein Festwochenende in der Region. In Würzburg beginnt heute das Weindorf mit über 100 Weinen, diesmal nur auf dem unteren Markt. Erwartet werden bis zu 80.000 Besucher. Parallel läuft das 105. Mozartfest mit rund 90 Veranstaltungen an besonderen Orten in der Stadt. In Kitzingen beginnt heute Abend das Stadtfest mit 3 Tagen Musik, Aktionen und verkaufsoffenem Sonntag. Olivenbäume zwischen fränkischen Weinreben, was ungewöhnlich klingt, könnte in Zukunft ganz normal werden. Forscher der Landesanstalt für Weinbau in Veitshöchheim testen am Tüngersheimer Scharlachberg aktuell neue Methoden gegen die Folgen des Klimawandels. Begrünte Böden, neue Rebsorten und spezielle Maschinen sollen helfen, Trockenheit und Extremwetter besser abzufangen und den Weinbau in Franken langfristig zu sichern. Denn die Branche steht durch die Veränderungen enorm unter Druck. Wer morgen Richtung Süden fährt, zum Beispiel nach Italien, muss wahrscheinlich umplanen. Die Brenner-Autobahn wird wegen einer Demo komplett dicht gemacht. Auch für alle, die aus den Pfingstferien zurückkommen, wird es schwierig. Die Gemeinde Gries in Österreich will mit der Demo gegen die Verkehrsbelastung protestieren. Rund 15.000 Menschen leiden täglich unter Lärm, Feinstaub und überbelasteten Straßen. So ihr Argument.
1: Dankeschön, Christoph. Alle Nachrichten aus Mainfranken für euch natürlich zum Nachlesen auf meinscharivari.de und in unserer App. Guten Morgen auf die Straßen, 2 Minuten nach 6:30, keine Störungsmeldungen. So mögen wir das doch, auf dass es so bleibt. Falls nicht, ihr wisst ja, dürft ihr durchklingeln. Kostenlos unsere Charivari Verkehrs- und Blitzhotline 0800 30 80 700.
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1: Schönen Freitag!

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0: Forever Girls, It's Running Man bei Charivari. Guten Morgen, mein Franken. Habt einen guten Start in den Freitag. Und das ist der Freitag, wo in Würzburg das Weindorf startet. Also Schoppenfetzer, die freuen sich schon drauf. Klar, logisch. Weil es ist nun mal eine wunderbare Genussmeile, Kurt Schubert vom Weindorf.
1: Wir haben dieses Jahr 9 Stände, wo jeder was anbietet vom Essen und vom Trinken. Man kann vom Untermain bis Obermain bis ins Steicherwald Weine probieren hier. Natürlich speziell auch die Würzburger. Und wenn ich sehe, das fränkische Programm von Roulade, Spießbraten und die Bratwürste in allen Variationen. Das ist einmalig, das auf einen Eck zu finden.
0: Oh, da kriege ich ja glatt Hunger. Also sowohl Durst als auch Hunger. Wobei jetzt natürlich erst Tee oder Kaffee und dann später der Shoppen. Auf dem Weindorf in Würzburg geht so ab 6,50 Euro los für den Shoppen. Und wir können das Weindorf besuchen bis Sonntag, 7. Juni. So lang geht's dann. Guten Morgen, mein Franken, hier Charivari.

Schön, dass ihr mit uns aufsteht. Mit Charivari in 12 Minuten ist es 7. Guten Morgen. Falsche Ärzte sind als Trickbetrüger wieder in Mainfranken unterwegs am Telefon. Und jetzt hat sich auch die Uniklinik Würzburg eingeschaltet und warnt noch mal ganz ausdrücklich davor. Die Masche ist, die falschen Ärzte rufen an und sagen, oh, wir haben hier ihre Tochter, ihren Sohn, ihre Frau, ihren Mann, wen auch immer, also irgendeinen nahen Angehörigen liegen. Und wir haben eine ganz schwere Diagnose gestellt. Aber wir können helfen, kein Problem. Wir bräuchten jetzt nur das Geld. Und zwar hohe Summen werden da dann gefordert. Und da sagt natürlich die Uniklinik in Würzburg jetzt auch nochmal, wir telefonieren nie, um schwere Diagnosen, Erstdiagnosen mitzuteilen. Ja? Wir werden das am Telefon nie tun. Und wir werden auch um Gottes Willen niemals Geld am Telefon fordern. Also das sind die Alarmsignale, die bei uns allen dann in dieser ja doch sehr außergewöhnlichen Situation angehen sollten, weil wir uns ja Sorgen machen für Angehörige, um Angehörige. Und wenn wir erfahren, dass jemand schwer erkrankt und braucht dringend Hilfe, dann wollen wir natürlich helfen. Deswegen, die Ärzte, egal ob jetzt Uniklinik oder welche Ärzte auch immer, fordern nie Geld am Telefon und besprechen auch keine schweren Diagnosen von Patienten. Deswegen nochmal ganz wichtig der Hinweis, fallt bitte nicht auf die Trickbetrüger, auf die falschen Ärzte rein. Ihr könnt alle Infos auch gerne nochmal bei uns nachlesen auf meinscharivari.de. Guten Morgen!

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13: Guten Morgen, Mainfranken. Hier ist das Charivari-Wetter. Sonne scheint, blauer Himmel, aber es ist echt noch ziemlich frisch draußen. Rimpa 6 Grad, Würzburg an der Talavera 10. Kai Zorn, unser Charivari-Meteorologe, wo liegen denn die Tiefst- und Höchsttemperaturen jetzt heute und am Wochenende?
14: Heute und morgen jeweils bei bis zu 30 Grad, wobei es sich morgen noch ein bisschen heißer anfühlen wird durch die Schwüle. Auf der anderen Seite kommt Wind auf. Am Sonntag sind es unter 25 Grad und

0: Das ist dann wahrscheinlich auch der Trend für die neue Woche. Da sind es maximal 25 Grad, meist nur etwas über 20 Grad. Heute ist es super schön, mit Sonnenschein, später ein paar harmlosen Wolken. Morgen gibt es im Laufe des Tages teilweise kräftige Schauer und Gewitter. Und auch die Zeit von Sonntag bis weit in die kommende Woche hinein bleibt er wechselhaft mit Schauern und Gewittern.
1: Danke dir.
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0: Mehr als jeder zweite Beschäftigte in Deutschland wünscht sich kürzere Arbeitszeiten. Bei Männern mit Kind sind es sogar 63%, wie eine Umfrage im Auftrag des Deutschen Gewerkschaftsbunds zeigt. Männer arbeiten laut der Umfrage im Durchschnitt 37,1 Stunden, Frauen 30,8 Stunden pro Woche. Die aktuelle Arbeitszeitdebatte gehe an der Lebenswirklichkeit von Familien komplett vorbei, so der DGB. Anwohner leiden unter der seit Jahren wachsenden Verkehrsflut. Experten rechnen mit einem Jahrhundertstau. Morgen ist die Brenner-Autobahn wegen einer Demonstration quasi den ganzen Tag gesperrt. Tirol rät, nicht notwendige Autofahrten vermeiden. Das dürfte aber gerade für viele Urlaubsrückkehrer nicht möglich sein. Laut ADAC sind Umfahrungen nur großräumig möglich und auch dann mit teils langen Staus verbunden. Weil sich wegen der Sperrung auch heute schon viele auf den Weg machen werden, dürfte das Verkehrschaos schon deutlich vor der eigentlichen Sperrung beginnen. Alkoholfreies Bier wird in Deutschland immer beliebter. Laut Deutschem Brauerbund ist inzwischen jeder 9. getrunkene Liter Bier alkoholfrei. Ronny Tochau berichtet.
1: Zum Vergleich, vor Corona war jeder 12. Liter Bier alkoholfrei, jetzt also schon jeder 9. in Deutschland. Auffällig auch, die Deutschen trinken deutlich weniger Bier mit Alkohol als früher. 84 Liter Bier pro Jahr im Moment mit Alkohol, das lag schon mal über 100 Liter. Alkoholfreies Bier dagegen legt auch beim Konsum insgesamt zu. Der Grund, alkoholfreies gilt nicht mehr als Notlösung für Autofahrer, sondern als Lifestyle-Getränk, das erfrischt, nicht betrunken macht und oft auch weniger Kalorien hat.
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3: Mit Schockanrufen versuchen falsche Ärzte in der Region aktuell an Geld zu kommen. Davor warnt beispielsweise die Uniklinik. Die Betrüger geben sich am Telefon als Ärzte der Klinik aus und verlangen dann hohe Geldsummen für angeblich akute Behandlungen von Angehörigen. Das Klinikum stellt klar, weder werden telefonisch Zahlungen gefordert, noch Diagnosen übermittelt. Fairer Handel bleibt in Main-Spessart weiter ein großes Thema. Der Landkreis ist jetzt zum 7. Mal als Fairtrade-Landkreis ausgezeichnet worden. Seit 2014 trägt der Kreis den Titel und erfüllt dafür verschiedene Kriterien, etwa den Einsatz fair gehandelter Produkte in öffentlichen Einrichtungen oder Aktionen an Schulen und in Gemeinden. Die Verantwortlichen sehen die Auszeichnung als Motivation, weitere Projekte rund um nachhaltigen Handel umzusetzen.
4: Dankeschön. 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Und wir haben auch Personen in dem Bereich, seid da bitte in beiden Richtungen vorsichtig, also A3 Würzburg-Nürnberg zwischen Geiselwind und Schüsselfeld, Personen auf der Autobahn und auch noch ein Metallteil. Gute Fahrt! Geblitzt wird Höchberg in der Ortsdurchfahrt. Und wenn ihr noch was für uns habt, Staus oder Blitzer, einfach anrufen 0800 30 80 700.
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4: Und Falco, guten Morgen.

0: Donners rein in den Freitag. Hier ist Charivari. Guten Morgen, mein Franken. 7:10 an diesem Freitagmorgen. Und natürlich freuen wir uns aufs Wochenende. Wir können viele schöne Sachen unternehmen, zum Beispiel auf die Messe in Arnstein gehen, Kunst und Garten. 90 Aussteller zeigen da jetzt an 2 Tagen schönes, praktisches, dekoratives für unsere Gärten. Da können wir uns dann also Inspiration holen. Tina Panzer aus dem Charivari-Team, welche speziellen Tipps hast du denn noch für den Sonntag für uns?
1: Beim 5. Sauputzel-Fly-In in Karlstadt kommen Flugbegeisterte voll auf ihre Kosten. X Maschinen fliegen ein, moderne Flieger bis hin zu liebevoll restaurierten Oldtimern können bestaunt werden und natürlich könnt ihr auch selbst in die Lüfte abheben. Beim kleinen Ochsenfurter Winzerfrühling könnt ihr entweder einfach nur sitzen und genießen oder ihr macht euch auf den Rundweg durch die Weinberge mit 2 Weinstationen für die Rast. Beim 5. Oldtimer-Treffen auf der Lindenwiese in Gemünden verbindet sich Chrom, Nostalgie und Leidenschaft. Und Adrenalin-Junkies, die sind in Esselbach richtig. Dort ist die BMX-Bundesliga zu Gast und bietet hochkarätiges BMX-Racing.
0: Dankeschön, Tina. Diese und natürlich ganz viele weitere Tipps gibt's zum Nachlesen nochmal. Haben wir alles für euch zusammengestellt auf unserer Homepage auf meinscharivari.de.

Schön, dass ihr mit uns aufsteht, mit Charivari. Wir begleiten euch sehr gerne in den Freitag. Ich habe gestern mit einer Freundin telefoniert und wir haben so uns an alte Freibadzeiten erinnert und wie das war, das erste Mal vom 3-Meter-Turm zu springen. Viel höher hinaus habe ich es gar nicht geschafft. Aber das war schon was, oder? Stolz wie Bolle. Und dieses Phänomen, wenn man unten steht an so einem Turm und sich denkt, ach, ist doch gar nicht so hoch, easy peasy. Und dann stehst du oben und dir rutscht das Herz sonst wohin, weil du denkst, das ist doch jetzt viel höher. Das sah doch von unten gar nicht so hoch aus. Und das ist ein Phänomen, hat auch einen wissenschaftlichen Namen, Winkelverzerrung heißt das. Also wenn wir direkt unter so einem Sprungturm stehen und nach oben schauen, dann entsteht ein spitzer Winkel. Und die eigentlichen 3 Meter oder von mir aus auch 5 Meter werden auf unserer Netzhaut viel kleiner abgebildet, wodurch die Distanz optisch schrumpft. Und wenn wir dann oben stehen, dann sehen wir wirklich, was da auf uns zukommt. Und dann sind wir entweder mutig und springen runter oder wir sind genauso mutig und gehen an der ganzen Schlange, die hinter uns steht, die Treppe wieder runter. Das braucht genauso viel Mut. Was auch immer ihr macht im Freibad. Springen, schwimmen, spielen. Viel Spaß. 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
2: Guten Morgen, Mainfranken. Hier ist das Charivari-Wetter. Blauer Himmel, Sonnenschein und es geht heute rauf auf 27 bis 30 Grad. Im Moment in Kitzingen 11 Grad, Würzburg-Alte Mainbrücke 12 Grad. Der Charivari-Wetter-Trend. Schon am Abend zieht es dann langsam zu und in der kommenden Nacht kann es erste Schauer und Gewitter geben. Morgen der Samstag erst noch sonnig, dann auch wieder Schauer und Gewitter. Schwül auch der Sonntag. Die Temperaturen nochmal am Wochenende um die 25 Grad, morgen vielleicht nochmal knapp 30, bis dann in der nächsten Woche zurückgeht mit den Temperaturen.
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4: Ich bin Christoph Schmidt. Die Würzburger Kickers haben die Tür zum Aufstieg in die dritte Liga schon mal ein Stück weit aufgestoßen. Gestern Abend feierten sie im Relegationshinspiel bei Lok Leipzig einen 1:0 Auswärtssieg.
5: Die Kickers waren über die 90 Minuten das klar bessere Team und haben sich den Auswärtssieg mehr als verdient. Den Treffer des Tages erzielte Außenverteidiger Omore per Kopf, das Ganze kurz nach der Pause. Anschließend hatten die Rothosen es aber verpasst, noch ein, zwei Tore nachzulegen. Die Chancen dafür waren da. Dadurch hat Lok Leipzig weiterhin eine realistische Chance, den Aufstieg zu schaffen. Dennoch sollten die Rothosen bei ausverkauftem Haus am Dahle am Montag die Drittligarückkehr klarmachen können. Alex Mader, Sportredaktion.
4: Von der Unistadt zum Innovationsstandort. Würzburg hat sich in den vergangenen Jahren deutlich gewandelt. Das zeigt eine aktuelle Studie des Instituts der deutschen Wirtschaft. Darin gehört die Stadt zu den Kommunen in Deutschland mit der stärksten Entwicklung der vergangenen 10 Jahre. Besonders prägend sei die Universität, neue Forschungsprojekte im Bereich künstliche Intelligenz, das Stadtquartier Hubland sowie eine wachsende Zahl an Start-ups. Im jahrelangen Streit um das ehemalige Wonnemar in Marktheidenfeld hat die Stadt jetzt einen weiteren wichtigen Erfolg erzielt. Ein Schiedsgericht hat entschieden, dass der frühere Betreiber Interspa keinen Anspruch auf 9,5 Millionen Euro Entschädigung hat. Wegen verschiedener Probleme hatten Marktheidenfeld und Interspa jahrelang um das Eigentum des Bades vor Gericht gestritten. Das Bad war deswegen auch mehrere Jahre dicht. Mehr als jeder zweite Beschäftigte in Deutschland wünscht sich kürzere Arbeitszeiten. Bei Männern mit Kind sind es sogar fast 2/3, wie eine Umfrage im Auftrag des Deutschen Gewerkschaftsbundes zeigt. Männer arbeiten laut Umfrage im Durchschnitt 37,1 Stunden, Frauen 30,3 Stunden pro Woche. Die aktuelle Arbeitszeitdebatte gehe an der Lebenswirklichkeit von Familien komplett vorbei, kritisiert der DGB.
2: Dankeschön, Christoph. Alle Nachrichten aus Mainfranken für euch natürlich zum Nachlesen auf meincharivari.de und in unserer App. Guten Morgen auf die Straßen, 8:03. A3 Frankfurt Richtung Würzburg zwischen Rohrbrunn und Marktheidenfeld. Ein defekter LKW, der Standstreifen ist blockiert. Gute Fahrt. Geblitzt wird. Wir schauen in den Landkreis Main-Spessart. Unter Wittbach Richtung Altfeld, dann nochmal Marktheidenfeld Höhe Alte Mainbrücke und Höchberg in der Ortsdurchfahrt. Wenn ihr noch was für uns habt, Staus oder Blitze, einfach anrufen 0800 30 80 700.
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letzten Ton ausgespielt. Alvaro Soler bei Charivari. Guten Morgen, Mainfranken. Es ist Freitag, der 29. Mai 2026. Bei uns in Würzburg geht das Mozartfest los. Und die Frage habt ihr euch bestimmt auch schon gestellt. Mozart, was hat der mit

0: Würzburg zu tun? Ich meine, Mozart ist ein großer Musiker, klar, aber in Österreich geboren, in Österreich gestorben. Was macht er bei uns? Wie kommt es zu diesem Fest, Beate Krönert vom Mozartfest?
1: In Würzburg war er 1790 einmal, weil er nach Frankfurt fahren wollte und das war die beste Route für ihn und hat hier einen Kaffee getrunken. Er fand den Kaffee so gut und offensichtlich die Stadt auch, dass er seiner Frau geschrieben hat. Und deswegen weiß man das. Er schreibt übrigens da auch, dass er Nürnberg nicht so schick fand, aber Würzburg eben insbesondere, weil da die frisch gebaute Residenz stand. An der ist er vorbeigefahren. Und deswegen macht es echt Sinn, dass wir da drinnen spielen.
0: Absolut. Und dass Würzburg viel schöner ist als Nürnberg, können wir ja alle nur unterstreichen. Und deswegen gibt es eben das Mozartfest in Würzburg und nicht in Nürnberg. Jetzt geht's los am Wochenende mit einem großen Mozarttag in der Würzburger Innenstadt, morgen am Samstag. Da klingt und singt es überall her, also Musik an allen Plätzen, in Höfen, in Kirchen, in Kaufhäusern. Also das Mozartfest gibt da schon mal einen guten Einstand für jedermann. Und am Nachmittag heißt es im Rathaus Innenhof, Würzburg trommelt. Da kann jeder kommen und trommeln, entweder auf einer echten Trommel oder auch nur auf dem Topf. Alles ist möglich. Morgen am Mozarttag in der Innenstadt von Würzburg. Hier ist Charivari, euer Radio von hier mit einem Schweizer. Jetzt haben wir schon Österreicher und jetzt kommt noch ein Schweizer. DJ Bobo, everybody. Guten Morgen.

0: Ross Laurent, Afrika aus den 80ern. Mehr 80er gibt's dann heute Abend in den 80ern ab 8 hier wieder bei Charivari. Da dann eine Stunde nonstop die Klassiker aus unserem Lieblingsjahrzehnt, eben aus den 80ern. Wir haben Freibadwetter in Mainfranken. Blöd nur, wenn das Freibad saniert wird und man deswegen nicht so wirklich rein kann. Die Volkacher können ein Lied davon singen. Ihr Freibad war 6 Jahre zu. Seit letztem Wochenende hat es wieder auf. Wir durften ja mit euch da eine wunderschöne Pre-Opening-Party feiern, also bevor alle anderen reinkamen. Also Volkach hat wieder ein schönes Freibad. In Burgsinn im Landkreis Main-Spessart wird gerade kräftig saniert, aber trotzdem kann man rein, so ein wenig zumindest. Katrin Vierheilig vom von der Rettungsinitiative Freibad Burgsinn.
1: Während der Teilsanierung haben wir leider nur die Möglichkeit von einer kleinen Nutzung der Liegewiese. Dafür ist das Planschbecken offen, was natürlich die Kleinsten freut und alle Eltern. Beachvolleyballfeld ist frei, heißt, es kann heiße Matches geben und das Ganze mit freiem Eintritt. Und würden uns natürlich freuen, wenn jeder, der was geben mag, einen Eintritt spendet, damit natürlich die Sanierung auch finanziert werden kann.
0: Und auch wirklich im Plan bleibt und schnell vorangeht. Geplant ist, dass das Freibad in Burgsinn im Landkreis Main-Spessart im nächsten Jahr fertig saniert ist. Schauen wir mal. 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
16: Guten Morgen, mein Franken. Hier ist das Charivari-Wetter. Die Temperaturen kurz nach 8. Arnstein 11 Grad, Würzburg

0: am Botanischen Garten haben wir 13 Grad und es geht heute rauf auf 27 bis 30. Also später können wir die Jacke wieder wegpacken. Ich habe sie heute Morgen tatsächlich gebraucht. 27 bis 30 Grad, das fühlt sich schön an. Auch morgen nochmal ähnliche Temperaturen, aber es fühlt sich nicht mehr ganz so schön an, weil es schwül wird und wir mit ersten Schauern und Gewittern rechnen müssen. Auch am Sonntag Schauer und Gewitter, ehe dann die neue Woche sommerlich wechselhaft wird.
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1: Ich bin Oliver Urbanke. Guten Morgen. Bisher gilt bei Arbeitnehmern in der Regel, wer krank ist, ist krank. Künftig sollen sich Beschäftigte auch nur teilweise arbeitsunfähig melden können. Das ist Teil des Sparpakets zur Entlastung der gesetzlichen Krankenkassen und sorgt für Kritik. Diana Kramer berichtet.
2: Künftig soll es neben der klassischen Krankschreibung, also Komplettausfall, auch die Möglichkeit einer Arbeitsunfähigkeit zu 25, 50 oder 75% geben, wenn Beschäftigte sich in der Lage fühlen, teilweise weiterzuarbeiten. Entscheiden müssen das aber die Ärzte und hier sieht die Kassenärztliche Bundesvereinigung das Problem. Es sei einfach nicht leistbar, dass sich Praxen über die Arbeitsbedingungen jedes Einzelnen erkundigen.
1: In der Debatte um die Zukunft des 8-Stunden-Tags hat das arbeitgebernahe Institut der deutschen Wirtschaft vorgeschlagen, die Arbeitszeit zunächst nur für Büroberufe auszuweiten. Mit Blick auf den Arbeitsschutz könne man sich im ersten Schritt auf Beschäftigte konzentrieren, wo keine Gesundheitsrisiken drohen, so die Begründung. Zeitgleich kommt eine Umfrage des Deutschen Gewerkschaftsbunds zu dem Ergebnis, dass mehr als jeder Zweite weniger arbeiten möchte.
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3: Erst Beschwerden von Passanten, dann ein Polizeieinsatz und schließlich eine Nacht in der Zelle. Ein 28-Jähriger hat am Mittwoch in Würzburg für einen Polizeieinsatz gesorgt. In der Kranengarage fiel er am Nachmittag zunächst durch aggressives Betteln auf. Er soll dabei auch Passantinnen bedrängt haben. Die Polizei erteilte ihm einen Platzverweis. Dem kam er aber nicht nach. Später beleidigte und bedrohte er Einsatzkräfte und verletzte einen Beamten leicht. Daraufhin wurde er festgenommen und kam über Nacht in die Zelle. Nach Wochen mit Chlorgeruch und Abkochempfehlung gibt es ab jetzt gute Nachrichten aus dem Landkreis Main-Spessart. Die Chlorung des Trinkwassers in Gössenheim und Sachsenheim ist beendet. Das hat das Landratsamt mitgeteilt. Die aktuellen Proben seien unauffällig. Anfang Mai waren dort Darmkeime im Wasser festgestellt worden.
4: Dankeschön. Alle Nachrichten aus Mainfranken für euch natürlich jederzeit zum Nachlesen auf main-charivari.de und in unserer App. Guten Morgen auf die Straßen, 8:03. A3 Frankfurt Richtung Würzburg zwischen Rohrbrunn und Markt Heidenfeld, defekter LKW. Der Standstreifen ist blockiert. Gute Fahrt euch. Geblitzt wird im Landkreis Main-Spessart, unter Wittbach Richtung Altfeld, in Markt Heidenfeld Höhe Alte Mainbrücke und Höchberg Ortsdurchfahrt. Falls ihr sagt, na, das war noch nicht alles, du hast da was vergessen, dann klingelt gerne durch, kostenlos 0800 30 80 700.
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4: Habt einen schönen Freitag, guten Morgen.

0: Rein in den Freitag, hier ist Charivari. Guten Morgen, mein Franken. Es ist Freitag, das heißt, wir gucken schon mal, was kann man am Wochenende alles Schönes unternehmen, zum Beispiel aufs Würzburger Weindorf, das macht heute auf und der Shoppen geht so bei 6,50 Euro los. Tina Panzer aus dem Charivari-Team. Welche Tipps hast du denn für den morgigen Samstag für uns?
1: In der Würzburger Innenstadt ist Mozarttag. Es klingt und singt überall. Plätze, Höfe, Kirchen und Kaufhäuser werden zu Bühnen für das Mozartfest. Bei der Messe Kunst und Garten in Anstein zeigen 90 Aussteller zwei Tage lang Schönes, Praktisches und Dekoratives zum Thema Gartengestaltung. Das Seefest in Michelfeld lädt zu Live-Musik, Kinderprogramm und leckerem Essen in traumschöner Atmosphäre am See ein. Blasmusik, Brotzeit und beste Laune sind garantiert beim Konzert Rimper kann röhn. Und bei der 140-Jahr-Feier der Freiwilligen Feuerwehr in Stalldorf, da könnt ihr beim großen Oldtimer-Treffen liebevoll restaurierte Autos bewundern.
0: Na, das klingt doch sehr verlockend. Diese und viele weitere Tipps könnt ihr nochmal nachlesen, ganz bequem auf unserer Homepage auf meincharivari.de. Schönen Freitag euch!

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1: Im Sommer. Sommer im Mai. Nehmen wir doch gerne hin, oder? Und wir können ja auch schwitzen. Das ist gut, weil Tiere können das nicht. Hund, Katze zum Beispiel, die leiden, wenn es richtig heiß ist. Wir können es denen aber auch leichter machen, indem wir mal Pfoten kühlen oder Wasser zusätzlich den Tieren anbieten. Auch Wildtieren im Übrigen, die freuen sich auch über so eine Wasserschale, sagt Anja Knieper von der Umweltstation Würzburg.
2: Da ist aber auch einiges zu beachten. Die dürfen zum Beispiel möglichst nur maximal 4 Zentimeter tiefes Wasser beinhalten, damit da kein Tier drin ertrinken kann. Man sollte einen Stein reinlegen oder mehrere Steine, damit die rausklettern können, wenn und was ist gerade bei Insekten. Und man muss darauf achten, dass man es täglich wechselt, gerade bei diesen warmen Temperaturen, weil sich sonst Keime ansammeln und eben auch Brutstätten für Mücken, wie zum Beispiel der Tigermücke, entstehen können.
1: Ja, und die wollen wir ja ganz sicher nicht, die Tigermücke. Den restlichen Tieren helfen wir gerne über die Hitze. 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
15: Guten Morgen, Mainfranken. Hier ist das Charivari-Wetter. 13 Grad im Moment in Röttingen, 13 Grad auch in Würzburg am Dom. Dazu blauer Himmel und Sonnenschein. Leider bleibt es nicht so schön sonnig. Kai Zorn, unser Charivari-Meteorologe. Wann müssen wir denn mit den ersten Schauern und Gewittern rechnen?
16: Einmal in der Nacht einzelne, morgen Nachmittag und Abend viele und auch der Sonntag wird Schauer und Gewitter bringen. Und dann haben wir das Gießproblem erst einmal erledigt. Heute tagsüber bleibt es noch wunderschön. Erst am Nachmittag gibt es ein paar harmlose Wolken dazu, bei 27 bis 30 Grad. Morgen gibt es ähnliche Temperaturen. Der Sonntag wird dann kühler.

0: kühler und übrigens in der gesamten kommenden Woche bleibt es wechselhaft.
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2: Ich bin Christoph Schmidt. Sommerliche Temperaturen an und über 30 Grad bringen derzeit nicht nur uns Menschen ins Schwitzen, auch Tiere leiden unter der Hitze.
3: Die Umweltstation Würzburg gibt deshalb Tipps, wie Haus- und Wildtiere unterstützt werden können. Für Hunde werden Spaziergänge in den frühen Morgen- oder späten Abendstunden empfohlen. Außerdem brauchen Tiere jederzeit Wasser und schattige Plätze. Besonders gefährlich sind überhitzte Autos. Dort dürfen Tiere niemals zurückgelassen werden. Auch Wildtiere wie Igel, Eichhörnchen oder Vögel profitieren aktuell von flachen Wasserschalen. Katrin Haffinger, Nachrichtenredaktion.
2: Wenn in Würzburg die Gläser klingen, Musik ertönt und in Kitzingen die Bühnen aufgebaut sind, beginnt ein Festwochenende in der Region. In Würzburg beginnt heute das Weindorf mit über 100 Weinen, diesmal nur auf dem unteren Markt. Erwartet werden bis zu 80.000 Besucher. Parallel läuft das 105. Mozartfest mit rund 90 Veranstaltungen an besonderen Orten in der Stadt. In Kitzingen beginnt heute Abend das Stadtfest mit 3 Tagen Musik, Aktionen und verkaufsoffenem Sonntag. Olivenbäume zwischen fränkischen Weinreben, was ungewöhnlich klingt, könnte in Zukunft ganz normal werden. Forscher der Landesanstalt für Weinbau in Veitshöchheim testen am Tüngersheimer Scharlachberg aktuell neue Methoden gegen die Folgen des Klimawandels. Begrünte Böden, neue Rebsorten und spezielle Maschinen sollen helfen, Trockenheit und Extremwetter besser abzufangen und den Weinbau in Franken langfristig zu sichern. Denn die Branche steht durch die Veränderungen enorm unter Druck. Bisher gilt die Regel, wer krank ist, ist krank. Künftig sollen Beschäftigte sich auch nur teilweise arbeitsunfähig melden können. Das ist Teil des Sparpakets zur Entlastung der gesetzlichen Krankenkassen und sorgt für Kritik. Künftig soll es ja die Möglichkeit geben, eine Arbeitsunfähigkeit zu 25, 50 oder 75% zu bekommen. Entscheiden müssen das aber Ärzte. Und hier sieht die Kassenärztliche Bundesvereinigung das Problem. Es sei einfach nicht leistbar, dass sich Praxen über die Arbeitsbedingungen jedes Einzelnen erkundigen.
4: Ja, und will ich jetzt da mit meinem Arzt drüber diskutieren, wie viel ich und was? Ach ja, nee, Kinder. Gut, warten wir mal ab, was draus wird. Alle Nachrichten aus Mainfranken könnt ihr auch jederzeit sehr gerne nachlesen auf meinscharivari.de und in unserer App. Guten Morgen auf die Straßen. Wir haben es 9:03. A3 Frankfurt Richtung Würzburg zwischen Rohrbrunn und Marktheidenfeld. Gefahr durch Defekten. Brummi, der Standstreifen ist blockiert. Gute Fahrt. Geblitzt wird im Landkreis Main-Spessart unter Wittbach Richtung Altfeld. In Marktheidenfeld Höhe Alte Mainbrücke. Dann haben wir noch einen Blitzer in Rechtenbach, Ortsausgang Richtung Rotenbuch. Und Höchberg, Ortsdurchfahrt. Wenn ihr noch was für uns habt, einfach anrufen. 0800 30 80 700.
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0: Unverkennbar. Kylie Minogue bei Charivari, die Klassiker unserer Zeit. Guten Morgen, mein Franken. Das ist ein echtes Feierwochenende bei uns in der Region. Mozartfest startet. Es startet das Weindorf in Würzburg und in Kitzingen das Stadtfest. 3 Tage wird in Kitzingen gefeiert, kostet kein Eintritt. 3 Bühnen, morgen sogar mit einem Lauf- und Street-Soccer-Event. Also da kommt garantiert jeder auf seine Kosten und vor allem dann auch am Sonntag die Familien, weil der Sonntag steht im Zeichen der Familie. Frank Gimperlein von der Stadt Kitzingen.
1: Das ist der Familiensonntag. Da haben wir eine große Spielstraße in der Kaiserstraße. Natürlich gibt es da auch Live-Musik am Marktplatz in der Kaiserstraße. Und als besonderes Highlight gibt es auch noch den verkaufsoffenen Sonntag von 13 bis 18 Uhr. Und das Ganze bei Eintritt frei und natürlich wie immer tolles Wetter in Kitzingen. Die Einzelhändler, die Gastronomen freuen sich auf ihren Besuch und ich lade sie herzlich ein dazu.
0: Ja, da kommen wir doch sehr gerne nach Kitzingen an diesem Wochenende. Da ist Stadtfest. 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Guten Morgen, mein Franken.

da haben sich auch zwei gefunden. Lady Gaga und Bruno Mars hier bei Charivari. Guten Morgen, mein Franken. Wir haben es ja heute früh schon von diesem Freibad-Phänomen gehabt. Der 3- oder 5-Meter-Turm sieht von unten easy aus. Und wenn man dann oben steht, denkt man sich, oh verdammte Hacke, da soll ich jetzt runter? Also ich meine, über 3 Meter habe ich es nie geschafft und fand das schon immer, boah. Ne? Wie gesagt, unten stehst du, ja, kein Problem. Und oben rutscht das Herz sonst wohin. Und das ist ein Phänomen, was bekannt ist. Das bilden wir uns nicht nur ein. Es ist wirklich so. Der Grund heißt Winkelverzerrung. Also wenn wir unter einem Turm stehen und nach oben blicken, dann entsteht so ein spitzer Winkel. Und die eigentlichen 3 oder 5 Meter werden auf unserer Netzhaut viel kleiner abgebildet, wodurch die Distanz optisch schrumpft. Und deswegen, ne, von unten nach oben sieht's easy aus. Und wenn wir oben stehen, an der Kante, Halleluja, dann heißt es

Mut beweisen und runterspringen oder mindestens genauso mutig sein und mit stolz erhobenem Haupt an allen wieder vorbeilaufen und die Treppe wieder runterklettern. Habe ich, glaube ich, als Kind auch mal gemacht. Hat mich mein Papa damals bestätigt und bestärkt. Hat gesagt, nee, wenn du nicht willst, dann gehst du wieder runter.

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14: Guten Morgen, mein Franken. Hier ist das Charivari-Wetter. Die Temperaturen in Schwarzach 14 Grad, Würzburg an der Löwenbrücke auch 14 und wir erwarten 27 bis 30 Grad. Dazu schön sonnig heute, ab morgen dann aber schwül und gewittert.

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1: Ich bin Oliver Urbanke. Guten Morgen. Die Bundesregierung will am 8-Stunden-Tag rütteln. Statt der starren Begrenzung pro Tag soll es eine wöchentliche Höchstarbeitszeit geben. Aus Sicht von Gewerkschaften geht das an der Lebensrealität vieler Menschen vorbei. Katrin Müller berichtet.
2: Einkaufen, Haus

0: kürzere Arbeitszeiten. Etwa jede oder jeder dritte Befragte fühlt sich nach der Arbeit oft leer und ausgebrannt. Vom DGB heißt es zum Rütteln am 8-Stunden-Tag, wenn Beschäftigte bis zur Erschöpfung arbeiten, steigen nicht die Wachstumskräfte, sondern die Krankenstände und Unfallzahlen.
1: Bayern, Österreich und Italien bereiten sich auf die Sperrung der Brenner-Autobahn morgen vor. Polizei und ADAC rechnen mit erheblichen Verkehrsbehinderungen. Von 11 bis 19 Uhr ist sie wegen einer Demonstration offiziell gesperrt. Zu dem Protest aufgerufen hat der Bürgermeister der Gemeinde Gries am Brenner, um auf das wachsende Verkehrsaufkommen und die Belastung für die Anwohnerinnen und Anwohner vor Ort aufmerksam zu machen. Im WM-Vorbereitungsquartier der DFB-11 bei Adidas in Herzogenaurach könnte es heute noch mal etwas lauter werden. Die Fußballnationalspieler bekommen Besuch von ihren Frauen, Freundinnen und Kindern. Im sogenannten Homeground gibt es dann noch mal die große Verabschiedung, bevor es morgen nach Frankfurt geht, wo am Sonntag das Testspiel gegen Finnland ansteht.
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3: Mit Schockanrufen versuchen falsche Ärzte in der Region aktuell an Geld zu kommen. Davor warnt beispielsweise die Uniklinik. Die Betrüger geben sich am Telefon als Ärzte der Klinik aus und verlangen dann hohe Geldsummen für angeblich akute Behandlungen von Angehörigen. Das Klinikum stellt klar, weder werden telefonisch Zahlungen gefordert, noch Diagnosen übermittelt. Fairer Handel bleibt in Main-Spessart weiter ein großes Thema. Der Landkreis ist jetzt zum 7. Mal als Fairtrade-Landkreis ausgezeichnet worden. Seit 2014 trägt der Kreis den Titel und erfüllt dafür verschiedene Kriterien, etwa den Einsatz fair gehandelter Produkte in öffentlichen Einrichtungen oder Aktionen an Schulen und in Gemeinden. Die Verantwortlichen sehen die Auszeichnung als Motivation, weitere Projekte rund um nachhaltigen Handel umzusetzen.
4: Dankeschön. 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A3 Frankfurt Richtung Würzburg zwischen Rohrbrunn und Marktheidenfeld. Ein Pannenbrummi auf dem Standstreifen. Gute Fahrt. Geblitzt wird Höchberg in der Heidelberger Straße. Dann haben wir Blitzer im Landkreis Main-Spessart und der Wittbach Richtung Altfeld, Marktheidenfeld Höhe Alte Mainbrücke und Rechtenbach Ortsausgang Richtung Rotenbuch. Wenn ihr noch was für uns habt, einfach anrufen 0800 30 80 700.
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4: Habt einen schönen Freitag, guten Morgen.

0: Die Klassiker unserer Zeit und da darf Queen mit Radio Gaga natürlich nicht fehlen. Hier bei Charivari am Freitagmorgen. Sind eure Pläne fürs Wochenende schon fertig? Ich hoffe nicht, weil wir hätten ja noch ein paar sehr, sehr schöne Ideen. Zum Beispiel für den Sonntag. Tina Panzer aus dem Charivari-Team. Da können wir zum Beispiel in die Luft gehen in Karlstadt.
1: Beim 5. Sauputzel-Fly-In in Karlstadt kommen Flugbegeisterte voll auf ihre Kosten. X Maschinen fliegen ein, moderne Flieger bis hin zu liebevoll restaurierten Oldtimern können bestaunt werden. Und natürlich könnt ihr auch selbst in die Lüfte abheben. Beim kleinen Ochsenfurter Winzerfrühling könnt ihr entweder einfach nur sitzen und genießen oder ihr macht euch auf den Rundweg durch die Weinberge mit 2 Weinstationen für die Rast. Beim 5. Oldtimer-Treffen auf der Lindenwiese in Gemünden verbindet sich Chrom, Nostalgie und Leidenschaft und Adrenalin.

0: Junkies, die sind in Esselbach richtig. Dort ist die BMX-Bundesliga zu Gast und bietet hochkarätiges BMX-Racing.
1: Oh, was die BMX-Fahrer da abliefern, ist der Wahnsinn. Was auch immer ihr tut, viel, viel Spaß und natürlich weitere Tipps. Und die hier von gerade eben könnt ihr auch nochmal bequem nachlesen bei uns online auf meinscharivari.de. Und das hier ist Bob.

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10: Guten Morgen, Mainfranken. Hier ist das Charivari-Wetter. Kalt sind wir heute früh gestartet, zum Teil wirklich einstellig, aber jetzt entwickeln sich die Temperaturen natürlich entsprechend. Wir haben in Karlstadt 15 Grad, in Würzburg an der Residenz 16 und wir erwarten 27 bis 30 Grad. Das wird also nochmal ein richtig schöner Sommertag, genießt ihn. Es zieht dann Richtung Nachmittag, Richtung Abend schon langsam zu, aber noch sind die Wolken harmlos. Erst in der kommenden Nacht kann es erste Schauer und Gewitter geben. Morgen dann nochmal Sonnenschein am Samstag, aber man merkt schon, es ist schwül, es ist gewittrig, auch im Laufe des morgigen Samstags weitere Schauer und Gewitter und auch der Sonntag wird nicht trocken bleiben. Die Temperaturen liegen am Wochenende noch so bei Werten über 25 Grad. Nach dem Wochenende in der zweiten Pfingstferienwoche eher unter 25 Grad.
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12: Ich bin Christoph Schmidt. Auf den Autobahnen in der Region könnte es heute schon voll werden, genauso wie am Sonntag. Der eigentlich reisestärkere Samstag dürfte dagegen vom Verkehr her hinter den beiden Tagen zurückbleiben. Grund ist die morgige, fast den ganzen Tag dauernde Sperrung des Brenner für eine Protestaktion. Urlauber auf dem Weg nach Italien und Tirol werden also entweder heute schon an- oder abreisen oder eben am Sonntag, um dem gesperrten Brenner morgen zu entgehen. Betroffen in der Region sind sowohl A3 als auch A7. Schweinfurt 05 hatte sich ja nach nur einem Jahr wieder aus der dritten Liga verabschiedet, auch noch als schlechtester Absteiger überhaupt. Besser wollen's die Würzburger Kickers machen. Sie kämpfen gerade um den Aufstieg in die dritte Liga. Gestern Abend haben sie schon mal einen großen Schritt gemacht. Beim Auswärtsspiel in Lok Leipzig setzten sich die Würzburger mit 1:0 durch. Und am Montag, da gibt's dann das Rückspiel am heimischen Dallenberg. Dann wollen die Kickers endgültig den Aufstieg unter Dach und Fach bringen. Ein Unentschieden würde nach dem Sieg gestern schon reichen. Mehr Hitze, mehr Trockenheit, mehr Druck für die Winzer. Der Klimawandel verändert den Weinbau in Franken spürbar. Deshalb will die Landesanstalt für Wein- und Gartenbau in Veitshöchheim neue Lösungen erforschen. Ein Zukunftskonzept ist in Tüngersheim zu sehen. Da wachsen zwischen den Reben inzwischen Begrünungen sowie Oliven- und Mandelbäume. Ziel ist ein widerstandsfähigerer Weinberg mit neuen Rebsorten und besseren Bedingungen für Boden- und Wasserhaushalt.

0: Zeit. Die Bundesregierung will am 8-Stunden-Tag rütteln. Statt der starren Begrenzung pro Tag soll es eine wöchentliche Höchstarbeitszeit geben. Aus Sicht von Gewerkschaften geht das an der Lebensrealität vieler Menschen vorbei. Vom DGB heißt es zum Rütteln am 8-Stunden-Tag, wenn Beschäftigte bis zur Erschöpfung arbeiten, steigen nicht die Wachstumskräfte, sondern die Krankenstände und Unfallzahlen.
1: Dankeschön. Alle Nachrichten aus Mainfranken könnt ihr natürlich gerne nachlesen auf meinscharivari.de und in unserer App. Guten Morgen auf die Straßen, 9:58, A3 Frankfurt Richtung Würzburg zwischen Rohrbrunn und Marktheidenfeld. Ein defekter Brummi auf dem Standstreifen, das war's aber auch schon. Gute Fahrt euch. Nur nicht zu schnell, es wird nämlich geblitzt in Würzburg. Am Hubland oben in der 30er-Zone Richtung Wolfgang-Adami-Bad. Dann haben wir einen Blitzer in Höchberg, Heidelberger Straße, Kist Richtung Gerchsheim. Und im Landkreis Main-Spessart sind auch ein paar Blitzer zu finden. Arnstein Richtung Gähnheim, Unterwittbach Richtung Altfeld, Marktheidenfeld, Höhe Alte Mainbrücke und Rechtenbach Ortsausgang Richtung Rotenbuch. Wenn ihr noch was für uns habt, einfach anrufen 0800 30 80 700.
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1: Schönen Freitag euch.

0: Katy Perry bei Charivari zum Start in den Freitag. Guten Morgen. Wir haben schon den 29. Mai, das heißt, der Mai hat jetzt noch 2 volle Tage, dann ist Schluss, dann beginnt am Montag der Juni und damit ist auch der Frühling vorbei und der meteorologische Sommer beginnt und es beginnt die 2. Pfingstferienwoche. Wie wird's denn? Also der meteorologische Sommer. Was macht das Wetter da ab Montag, Kai Zorn?
1: Mit dem meteorologischen Sommer wird vom Wetter her vieles anders werden. Bisher gab es ja oft Sonnenschein, ungewöhnlich warme Temperaturen und sehr trockene Luft. Jetzt kommen wir zunehmend unter Tiefdruckeinfluss mit immer mehr Schauern und Gewittern, die meisten am Sonntag. Und auch mit dem Start dann in den Juni in der nächsten Woche wird es immer wieder Schauer und Gewitter geben, dazwischen auch sonnige Phasen. Der meiste Regen fällt voraussichtlich von Dienstag auf Mittwoch. Im Hochgebirge fällt dann sogar Schnee. Die Temperaturen gehen zunächst auf unter 25, dann im Regen auf unter 20 Grad zurück. Und so ist die 2. Ferienhälfte dann eher wechselhaft geprägt. Und im weiteren Verlauf des Junis Richtung Mitte Juni setzt sich aller Voraussicht nach die wechselhafte Witterung fort. Mit kurzen Phasen, die mal sonniger und deutlich wärmer, teils auch heiß werden. Und dann folgt wieder ein Tief mit Schauern, Gewittern und einer Abkühlung.
0: Oh, schade eigentlich. Na gut, nehmen wir so. Können's ja eh nicht ändern. Ihr Charivari, guten Morgen.

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14: Der Sommer im Mai geht zu Ende und der Mai dann auch. Also genießen wir sowohl die letzten Maitage als auch den Sommer im Mai heute bei 27 bis 30 Grad. Im Moment in Hettstadt 16 Grad, Würzburg am Kongresszentrum 17 Grad. Ich habe schon angedeutet, der Charivari-Wettertrend. Ab morgen kann es Schauer und Gewitter geben, das ganze Wochenende über. Und dann Werte leicht über 25 Grad, während die zweite Pfingstferienwoche, was ja dann schon die erste Sommerwoche meteorologisch betrachtet ist, wird es eher wechselhaft und die Werte gehen zurück.
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15: Ich bin Oliver Urbanke. Wer morgen Richtung Süden fährt, zum Beispiel nach Italien, muss wahrscheinlich umplanen. Die Brenner-Autobahn wird wegen einer Demonstration von Anwohnern komplett dicht gemacht. Auch für alle, die aus den Pfingstferien zurückkommen, wird's schwierig. Lea Matschulat, schon heute kann es deshalb ja immer wieder zu Problemen kommen.
16: Ab morgen früh ist die Brenner-Autobahn dicht, also werden sich schon heute viele auf den Weg machen und das dürfte direkt auf der Autobahn, aber auch drumherum für Staus und Behinderungen sorgen. Die Gemeinde Gries in Österreich will mit der Demo gegen die Verkehrsbelastung protestieren. Rund 15.000 Menschen leiden täglich unter Lärm, Feinstaub und überlasteten Straßen, lautet ihr Argument.
15: Im Bierland Deutschland wird das alkoholfreie Bier immer beliebter. Inzwischen ist jeder 9. Liter Bier, der getrunken wird, alkoholfrei. Das zeigen Zahlen vom Deutschen Brauerbund. 2019 war es nur jeder 12. Liter. Der Pro-Kopf-Verbrauch von Bier lag im vergangenen Jahr bei rund 84 Litern. Die Kassenärzte warnen vor erheblichen Umsetzungsproblemen bei der geplanten Teilkrankschreibung im Job. Der Aufwand für die Praxen, sich für eine kluge Entscheidung bei den Arbeitgebern nach den Vor-Ort-Bedingungen zu erkundigen, sei vollkommen unleistbar, heißt es. Angesichts hoher Fehlzeiten im Job sollten Beschäftigte sich bei längeren Erkrankungen auch nur teilweise krankschreiben lassen können. Und zwar 25%, 50% oder 75%, so der Plan der Regierung.
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12: In der Region kann an diesem Wochenende richtig viel gefeiert werden. In Würzburg startet heute das Weindorf mit über 100 verschiedenen

verschiedenen Weinen zur Auswahl. Erwartet werden bis zu 80.000 Besucher. Parallel läuft das 105. Mozartfest mit rund 90 Veranstaltungen an besonderen Orten in der Stadt. Und in Kitzingen beginnt heute Abend das Stadtfest mit 3 Tagen Musik, Aktionen und

0: des Klimawandels. Begrünte Böden, neue Rebsorten und spezielle Maschinen sollen helfen, Trockenheit und Extremwetter besser abzufangen und den Weinbau in Franken langfristig zu sichern.
1: Dankeschön. Alle Nachrichten aus Mainfranken für euch natürlich zum Nachlesen auf mainscharivari.de und in unserer App.
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1: Um gleich 9:55 hallo auf die Straßen. A3 Frankfurt Richtung Würzburg, zwischen Rohrbrunn und Markt Heidenfeld immer noch der Pannenbrummi auf dem Standstreifen. Fahrt da bitte vorsichtig. Gute Fahrt. Geblitzt wird Würzburg am Hubland, dann Blitze in Höchberg in der Heidelberger Straße, in Kist Richtung Gerchsheim, Arnstein Ortsausgang Richtung Gähnheim, Unterwittbach Richtung Altfeld und Markt Heidenfeld Höhe Alte Mainbrücke. Achso, einen hätte ich noch aus dem Landkreis Mainz-Spessart, Rechtenbach Ortsausgang Richtung Rotenbuch. Wenn ihr noch was für uns habt, einfach anrufen 0800 30 80 700.
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1: Und Laura Branigan. Guten Morgen.

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0: Schön zum Mitsingen. Ace of Base am Freitagvormittag hier bei Charivari. Einen schönen Freitag euch. Ja, der Mai, der hat uns ganz schön ins Schwitzen gebracht in diesem Jahr. Sommer sehr früh, sehr ungewöhnlich. Die Woche hatten wir 32 Grad. Und wenn dann ein Auto steht und nicht fährt, 30 Minuten steht, dann ist in der Kiste gerne mal 48 Grad heiß. Und das ist natürlich äußerst unangenehm und saugefährlich für jeden, der da zurückbleibt, ob jetzt Hund oder auch kleine Kinder. Deswegen weisen wir jedes Jahr nochmal sehr gerne darauf hin, macht das bitte nicht. Und im Fall der Fälle, falls ich sowas sehe, dass ein Tier oder auch ein Kind im Auto ist, weiß Anja Knieper von der Umweltstation Würzburg, was zu tun ist.
1: Wenn man so ein Tier findet oder einen Menschen, der eingesperrt ist, dann soll man die Polizei rufen. Und wenn man erkennt, dass ein richtiger Hitzestress da ist, wenn da wirklich ein Hund zum Beispiel flach da liegt und nicht mehr ansprechbar ist, dann darf man die Scheibe einschlagen. Und da sollte man aber immer ein Foto machen, einen Film möglichst, wie hat sich das Tier vorher benommen, sollte Zeugen dazu holen, damit man später keinen Ärger kriegt.
0: Ja, also wir hoffen, dass wir das nicht in den Nachrichten in diesem Jahr haben, dass irgendjemand wieder ein Tier oder ein Menschen im Auto zurückgelassen hat. Das geht einfach gar nicht, weil die Kiste sich derartig schnell aufheizt. Also bitte, ne? Nicht machen. 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
15: Blauer Himmel, Sonnenschein und jetzt auch die 20-Grad-Marke geknackt. Zumindest mal in Marktbreit, aber in Würzburg sind wir kurz davor, am Käppele 19 Grad. 27 bis 30 werden es heute. Dazu scheint den ganzen lieben langen Tag die Sonne. Genießt es, weil ab morgen wird es dann schwül, dampfig, gewittrig. Also die ersten Gewitter können schon in der kommenden Nacht zu uns reinpoltern, im wahrsten Sinne des Wortes. Dann morgen am Samstag erstmal sonnig, aber später dann weitere Gewitter und auch der Sonntag. Da müssen wir immer wieder mit Schauern und Gewittern rechnen. Die Temperaturen am Wochenende noch leicht über 25 Grad. Und dann zum Start in die zweite Pfingstferienwoche darunter, also unter 25 Grad.
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15: Um 10:30 hallo auf die Straßen A3 Frankfurt Richtung Würzburg zwischen Rohrbrunn und Markt Heidenfeld. Ein defekter LKW auf dem Standstreifen. Gute Fahrt. Geblitzt wird Würzburg am Hubland in der 30er-Zone Richtung Wolfgang-Adami-Bad, in Höchberg in der Heidelberger Straße, in Kist Richtung Gerchsheim, dann Arnstein Ortsausgang Richtung Gähnheim, Rechtenbach Ortsausgang Richtung Rotenbuch. Wenn ihr noch was für uns habt, einfach durchklingeln 0800 30 80 700. Ich bin Monique Marten, schönen Freitag.
16: Hey.

0: Hier Charivari am Freitag mit einem weiteren Blitzer, den der Michael gerade gemeldet hat. Und zwar B27 Würzburg Richtung Karlstadt, Höhe zweite Ausfahrt, Tüngersheim, stehen Sie und lasern.
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0: Legenden der Eintracht Frankfurt kommen heute nach Himmelstadt zu einem großen Fußballfest für Groß und Klein. 14.30 Uhr geht's los mit einer Fußballschule. Später dann natürlich auch ein Spiel ab 18.30 Uhr. Zum Beispiel mit Karl-Heinz Körbel, der Spieler mit den meisten Bundesliga-Spielen. Die Eintracht heute zu Gast in Himmelstadt auf dem Sportplatz. Das Freibad in Burgsinn macht heute auf, und zwar trotz Sanierung. Katrin Vierheilig von der Rettungsinitiative.
2: Während der Teilsanierung haben wir leider nur die Möglichkeit von einer kleinen Nutzung der Liegewiese. Dafür ist das Planschbecken offen, was natürlich die Kleinsten freut und alle Eltern. Beachvolleyballfeld ist frei, heißt, es kann heiße Matches geben und das Ganze mit freiem Eintritt. Und würden uns natürlich freuen, wenn jeder, der was geben mag, einen Eintritt spendet, damit natürlich die Sanierung auch finanziert werden kann.
0: Ja, und damit es auch alles gut über die Runden geht, also sprich, man im Zeitplan bleiben kann, die Sanierung des Freibades Burgsinn soll schon im nächsten Jahr abgeschlossen sein. Drücken wir ganz fest die Daumen. Achtsam morden, heißt es heute in der Spessartgrotte Langenbrunn-Zelten um 20 Uhr. In dieser Komödie zwingt eine Frau ihren Mann zu einem Achtsamkeitsseminar, um die Ehe ins Reine zu bringen. Hui, also nach meinem Bauchgefühl kann das nicht gut enden. Achtsam morden heute in der Spessartgrotte.

das hat Grotte Langbrot selten. Gut gehen lassen können wir es uns an diesem Wochenende zum Beispiel in Kitzingen auf dem Stadtfest, das heute startet und dann das ganze Wochenende geht. Und genauso startet heute in Würzburg das Weindorf. Der Shoppen ab 6,50 Euro. Und das Weindorf geht dann bis Sonntag, 7. Juni. Das waren jetzt nur so ein paar wenige Tipps für den heutigen Freitag. Mehr gibt es natürlich bei uns online auf meinscharivari.de.

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17: Aktuell mit Temperaturen um die 22 Grad in der Würzburger Innenstadt. Bei euch in Kitzingen sind es 23 und es geht heute wieder hoch auf bis zu 30 Grad. Zum Nachmittag ziehen ein paar Wolken entlang vom Spessart her und die werden dann in Richtung Nacht ein bisschen dichter, dass es auch mal einen Schauer oder vielleicht schon ein erstes Gewitter geben kann. Es bleibt wärmer in der kommenden Nacht, 17 bis 14 Grad die Temperaturen. Morgen wird es dann schwül, die Sonne scheint und dann entstehen Schauer und Gewitter. Auch am Sonntag wird es eher wechselhaft. Von Tag zu Tag wird es auch ein bisschen kühler als heute.
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18: Ich bin Moritz Einzel. Der frühere Bundesverkehrsminister Scheuer soll sich wegen des Vorwurfs einer Falschaussage im Zusammenhang mit der gescheiterten Pkw-Maut vor Gericht verantworten. Das Landgericht Berlin hat eine entsprechende Anklage zugelassen, wie eine Gerichtssprecherin mitteilte. Der ehemalige CSU-Minister weist den Vorwurf zurück. Die Arbeitslosigkeit im Freistaat ist im Mai leicht zurückgegangen. 313.600 Menschen waren arbeitslos gemeldet. Das sind rund 9.200 weniger als im April. Wie die Bundesagentur für Arbeit in Nürnberg weiter mitteilt, lag die Arbeitslosenquote im Mai bei 4,0%. Im April waren es 4,1%. Der Rückgang sei saisonbedingt üblich, heißt es von der Agentur. Noch ist unklar, ob der Tankrabatt nach dem 1. Juli verlängert wird. Brandenburgs Regierungschef Woidke hat sich jetzt dafür ausgesprochen. Katrin Müller berichtet.
19: Der Tankrabatt hat gewirkt und muss klar verlängert werden, so Brandenburgs Ministerpräsident Woidke. Schließlich müssten Pendlerinnen und Pendler weiterhin zur Arbeit kommen und der Verdienst dürfe am Ende nicht komplett von den hohen Sprit- und Energiepreisen aufgefressen werden. Verbraucherschützer sehen den Tankrabatt und eine mögliche Verlängerung allerdings kritisch. Sie werfen den Mineralölkonzernen vor, die Steuersenkung immer noch nicht vollständig an die Kundinnen und Kunden weiterzugeben.
18: Der Fahrdienstvermittler Uber führt in Deutschland eine neue In-App-Funktion ein, die es Fahrgästen erlaubt, während der Fahrt den Ton im Fahrzeug aufzuzeichnen. Das Unternehmen möchte damit das Sicherheitsgefühl der Nutzerinnen und Nutzer stärken. Das Tool erweitert das bestehende Sicherheitsangebot.

bot der Plattform zudem bereits Funktionen wie das Teilen des Standorts mit Kontakten oder ein In-App-Notruf gehören. Mehr als jeder zweite Beschäftigte in Deutschland wünscht sich kürzere Arbeitszeiten. Bei Männern mit Kind sind es sogar 63%, wie eine Umfrage im Auftrag des Deutschen Gewerkschaftsbundes

0: komplett vorbei, so der DGB.
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2: Ein umgestürzter Baukran sorgt aktuell für einen Großeinsatz in der Hammelburger Innenstadt. Das Baugerät ist in der Dahlbergstraße gebrochen und auf zwei Wohnhäuser gestürzt. Verletzt wurde nach ersten Angaben des Polizeipräsidiums Unterfranken wohl niemand. Die Dahlbergstraße ist eine Wohnstraße, vor allem mit Einfamilienhäusern. Polizei und Feuerwehr sind mit zahlreichen Einsatzkräften vor Ort, um die Unfallstelle zu sichern. Die Ursache für den Einsturz des Kranes ist bisher nicht bekannt. Die Serie von Kupferdiebstählen in der Region geht weiter. Im Kreis Kitzingen wurden in den letzten Tagen Kupferkabel im Gesamtwert von rund 200.000 Euro geklaut. In Marktstift wurden rund 600 Meter Starkstromkabel eines Schwimmbaggers abisoliert und das Kupferkabel entfernt. Der Wert rund 50.000 Euro. Im Solarpark Martinsheim machten sich Unbekannte über die Solarmodule her und klauten Kabel. Der Wert rund 150.000 Euro. Dazu kommen weitere Reparaturkosten von rund 200.000 Euro. Schon in den letzten Tagen war es unter anderem im Bereich Bad Kissingen und im Landkreis Würzburg zu ähnlichen Diebstählen gekommen.
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3: 10:45, Achtung auf der A3 Frankfurt Richtung Würzburg zwischen Rohrbrunn und Marktheidenfeld, defekter LKW-Standstreifen blockiert. Wir haben Blitzer. Er steht in Rechtenbach am Ortsausgang Richtung Rotenbuch. In Breitenbach in der 30er-Zone wird geblitzt. Höchberg, Heidelberger Straße, Kist in Richtung Gerchsheim, Arnstein Richtung Genheim, Rechtenbach Richtung Heidingsfeld. Wir haben auf der B27 Würzburg Richtung Karlstadt an der Ausfahrt Tüngersheim einen, in Würzburg in der Ludwigstraße und am Hubland Richtung Wolfgang Adami Bad in der 30er-Zone. Staus und Blitzer könnt ihr jederzeit kostenfrei durchgeben unter 0800 30 80 700.
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3: Einen schönen Freitag euch.

0: Michael Jackson hier bei Charivari an diesem Freitag, an dem wir mittendrin sind in den Pfingstferien. Aber das Wochenende Richtung Süden beginnt für viele Menschen schon heute mit einer echten Geduldsprobe. Wegen der geplanten Brennersperre morgen rechnen Polizei, ADAC und Behörden heute schon mit erheblichen Behinderungen in Richtung Süden um die Grenze nach Tirol. Viele Autofahrer versuchen offenbar, der Sperre zuvorzukommen mit entsprechend vollen Straßen. Und unser Reporter Christoph Grabner, der ist vergangene Nacht schon selber Richtung Italien gestartet. Christoph, wie war denn die Lage heute Nacht auf der A93 und der Brennerroute?
1: Überraschend ruhig, nachdem im Vorfeld ja der Teufel an die Wand gemalt worden ist, haben wir mit dem Schlimmsten gerechnet. Es war insgesamt aber sehr entspannt. Allerdings sind wir eben auch mitten in der Nacht losgefahren. Heißt, um 2 Uhr war Abfahrt, sodass wir 2 Stunden später über dem Brenner drüber waren. Damit hatten wir das Nadelöhr hinter uns und auf der italienischen Seite hat es dann keine Probleme mehr gegeben.
0: Ja, und hat man denn schon gemerkt, dass viele Urlauber ihre Reise wegen der Sperre vorgezogen haben?
1: Eigentlich gar nicht, was aber vermutlich an der frühen Uhrzeit gelegen hat. Auf der A8 bis zum Inntal-Dreieck und auf der A93 bis Kufstein war so gut wie gar nichts los. Und auch bis Innsbruck war insgesamt wenig Verkehr. Erst am Brenner selber ist es dann etwas langsamer gegangen. Das hat aber in erster Linie an den Baustellen dort gelegen. Vor allem kurz vor der italienischen Grenze ist die Autobahn einspurig. Das kann durchaus eng werden, wenn da wirklich mehr Verkehr unterwegs sein sollte.
0: Ja, was würdest du denn allen raten, die heute oder morgen tatsächlich noch in Richtung Süden fahren wollen?
1: Heute würde ich nicht fahren. Untertags wird es definitiv eng, sowohl auf der Brennerautobahn als auch auf allen anderen Verbindungen in Richtung Süden. Wer morgen fährt bzw. fahren muss, weil zum Beispiel das Hotel gebucht ist, der sollte früh losstarten und zwar so richtig früh. Das heißt, spätestens um 5 Uhr oder 6 Uhr sollte man in Italien sein. Wer später unterwegs ist, sollte sich auf Staus und Behinderungen einstellen.
0: Na dann noch einen schönen Urlaub. Danke an Christoph Grabner und toi toi toi an alle, die die Reise noch vor sich haben.

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26: Und da geht's hoch auf bis zu 30 Grad heute wieder im Tagesverlauf. Das wird so ein richtig schöner sommerlicher Freitag. In Richtung Nachmittag kann sich's aber dann schon zuziehen. Da sind mehr Wolken am Himmel. Am Abend können uns schon erste Schauer und Gewitter erreichen. Bis morgen früh schwächen die sich ab. 17 bis 14 Grad die Tiefsttemperaturen in der Nacht. Morgen wird's dann wieder schwülwarm. Und dann gibt's zum Nachmittag erneut Schauer und Gewitter auch am Sonntag.
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26: Schon auf die Straßen. Achtung auf der A3 Frankfurt Richtung Würzburg zwischen Rohrbrunn und Marktheidenfeld blockiert ein defekter LKW den Standstreifen. Ansonsten schaut's ganz ruhig aus. Es wird geblitzt. Einmal in Höchberg in der Heidelberger Straße. Kist Richtung Gerchsheim. Achtung. Arnstein Richtung Gänheim. Wir haben Rechtenbach Richtung Heidingsfeld am Ortsausgang. B27 Würzburg Richtung Karlstadt an der Ausfahrt Tüngersheim und Würzburg-Ludwigstraße und im Hubland 30er-Zone Richtung Wolfgang-Adami-Bad. Wenn ihr noch was seht, einfach anrufen 0800 30 80 700. Gute Fahrt. Charlie.

Die Dire Straits, das sind die Klassiker unserer Zeit hier für euch auf Charivari. Und einen anderen Klassiker gibt's jetzt am Wochenende in Karlstadt. Der Luftsportclub Karlstadt veranstaltet nämlich zum 5. Mal das Saupurzel Fly-In, ein Fest rund ums Thema Fliegen. Am Sonntag von 10 bis 18 Uhr. Da könnt ihr die Flugmanöver bestaunen, euch von den Piloten die Maschinen zeigen lassen. Ja, oder einfach leckere Snacks genießen. Und wer nicht direkt in die Luft abheben will, der kann trotzdem so

0: bisschen Fliegen erleben, nämlich im Flugsimulator. Florian Zaschka vom Luftsportclub Karlstadt.
1: Für vor allem die Kleinen, aber auch für die anderen Flugbegeisterten ist unser Flugsimulator wieder da. Beim Flugsimulator bekommt man eine VR-Brille aufgesetzt, hat also wirklich die komplette virtuelle Umgebung um sich herum, damit sich das Fliegen wie in einem echten Flugzeug anfühlt. Also so kann man mal wirklich realitätsnah dann ein Flugzeug selbst steuern.
0: Ja, und wer sich traut, der kann natürlich einen der vielen Rundflüge mitmachen, in die Lüfte abheben. Dazu ist viel Gelegenheit. Aber auch auf dem Boden ist es ein schönes Fest.
1: Für die, die nicht fliegen wollen, für die lohnt sich's, finden wir trotzdem sehr, vorbeizuschauen. Das Flugplatzfest ist so wirklich ein kleines, nettes Familienfest mit leckerem Kaffee und Kuchen, mit Bratwürsten vom Grill, Currywurst, kleinen Snacks. Und man kann einfach einen entspannten Tag am Flugplatz verbringen. Gerne auch mit dem Fahrrad anreisen, mit einer kleinen Fahrradtour verbinden.
0: Am Sonntag das 5. Saupurzel Fly-In in Karlstadt. Wie gesagt, 10 bis 18 Uhr ist da ordentlich was los. Ja, und weitere Tipps für Ausflüge gibt's in unseren Wochenendtipps auf www.meincharivari.de. Klickt euch gern mal rein.

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5: Und da geht's hoch auf bis zu 30 Grad überall in Mainfranken heute im Laufe des Tages. Aktuell sind's hier direkt am Funkhaus knapp 24 Grad in Würzburg, bei euch in Marktheidenfeld fast 25. In der Nacht gibt's dann mehrere Wolken. Zum Abend kann's heute nämlich schon ein paar Schauer oder auch Gewitter geben. Temperaturen nachts 17 bis 14 Grad, also recht warm. Aber morgen setzt sich dann die schwüle Sonne durch. Zum Nachmittag kommen die Wolken zurück und dann kühlt sich's wieder ab mit Schauern und Gewittern. Auch Richtung Sonntag wird's eher unbeständig.
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6: Ich bin Moritz Einzel. Die Pkw-Maut war 2019 am Europarecht gescheitert und dieses Scheitern ist vor allem mit einem Namen verbunden, Andreas Scheuer. Der frühere Bundesverkehrsminister von der CSU soll sich jetzt vor dem Landgericht Berlin verantworten. Es geht um den Vorwurf der Falschaussage. Scheuer soll vor dem Maut-Untersuchungsausschuss des Bundestags gelogen haben. Die Maut hat den deutschen Steuerzahler rund 270 Millionen Euro an Schadenersatz gekostet. Die Zahl der Arbeitslosen in Deutschland ist im Mai wieder unter die 3-Millionen-Marke gesunken. 2,95 Millionen Menschen waren laut Bundesagentur für Arbeit ohne Job, 58.000 weniger als im Vormonat. Die Arbeitslosenquote liegt jetzt bei 6,3%. Janina Singer berichtet.
7: Im Mai geht die Arbeitslosenzahl üblicherweise zurück, weil es wieder mehr Jobs draußen gibt, etwa auf dem Bau. Diese Frühjahrsbelebung sei aber dieses Jahr nicht wirklich in Fahrt gekommen, so die Chefin der Bundesagentur für Arbeit, Nahles. Der Rückgang komme eher von einem schwachen April als von einem starken Mai. Weiter gibt es 31.000 Arbeitslose mehr als letztes Jahr. Es sei weiter keine Trendwende in Sicht, so Nahles.
6: Die USA und der Iran nähern sich angeblich einer Verlängerung der Waffenruhe an. Danach soll über das Atomprogramm verhandelt werden. Besonders handfest wirkt das aber nicht. US-Vizepräsident Vance sagte, es werde noch an einigen Punkten gearbeitet und ob Präsident Trump zustimmen werde, sei offen. Aus Teheran hieß es, eine vorläufige Einigung sei bisher nicht ausformuliert. Nach dem Einschlag einer Drohne in ein Wohnhaus in Rumänien wirft die NATO Russland Rücksichtslosigkeit vor. Die Allianz werde ihre Verteidigung gegen alle Bedrohungen weiter verstärken, hat ein Sprecher mitgeteilt. In der Nacht war eine Drohne in ein Wohnhaus in der rumänischen Grenzstadt Galaz eingeschlagen. Zwei Menschen wurden verletzt. Wer eine Fahrt bei Uber bucht, soll sich noch sicherer fühlen. Deswegen sollen Fahrgäste künftig den Ton im Fahrzeug aufzeichnen können. Das soll über eine neue In-App-Funktion gehen. Es ist bereits möglich, den Standort mit Kontakten zu teilen und es gibt einen In-App-Notruf.
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8: In der Region kann an diesem Wochenende richtig viel gefeiert werden. In Würzburg startet heute das Weindorf mit über 100 verschiedenen Weinen zur Auswahl. Erwartet werden bis zu 80.000 Besucher. Parallel läuft das 105. Mozartfest mit rund 90 Veranstaltungen an besonderen Orten in der Stadt. Und in Kitzingen beginnt

Heute Abend das Stadtfest mit 3 Tagen Musik, Aktionen und einem verkaufsoffenen Sonntag. Olivenbäume zwischen fränkischen Weinreben, was ungewöhnlich klingt, könnte in Zukunft ganz normal werden. Forscher der Landesanstalt für Wein- und Gartenbau in Veitshöchheim testen

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0: Es ist 3:03. Wir schauen auf die Straßen. Es schaut relativ ruhig aus, aber es gibt eine Menge Blitzer. Einer steht in Eibelstadt, Ortsdurchfahrt. Kist Richtung Gerchsheim, Achtung. Arnstein Richtung Gernheim. Rechtenbach Richtung Heidingsfeld. Würzburg am Hubland, 30er-Zone in Richtung Wolfgang-Adami-Bad. Würzburg-Ludwigstraße, Stadt auswärts wird geblitzt. Und auf der B27 Würzburg Richtung Karlstadt an der zweiten Ausfahrt Tüngersheim. Also, falls ihr doch noch was seht, dann gerne Bescheid geben. Kostenfrei unter 0800 30 80 700.
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0: Einen wunderschönen Freitag euch.

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1: Monty Python und Always Look on the Bright Side of Life aus dem Film Das Leben des Brian übrigens, der ist sehr gut gealtert, den kann man immer noch anschauen. Schöne Grüße von meinen Kindern, die das bestätigt haben. Ja, und das könnt ihr natürlich machen und Film anschauen jetzt am Wochenende. Ihr könnt natürlich auch auf eins der zahlreichen Feste gehen, zum Beispiel ab heute Nachmittag aufs Weindorf in Würzburg. Aber was ist denn am Samstag so los? Tina Panzer aus dem Charivari-Team, die hat die Tipps.
2: In der Würzburger Innenstadt ist Mozarttag. Es klingt und singt überall. Plätze, Höfe, Kirchen und Kaufhäuser werden zu Bühnen für das Mozartfest. Bei der Messe Kunst und Garten in Anstein zeigen 90 Aussteller zwei Tage lang Schönes, Praktisches und Dekoratives zum Thema Gartengestaltung. Das Seefest in Michelfeld lädt zu Live-Musik, Kinderprogramm und leckerem Essen in traumschöner Atmosphäre am See ein. Blasmusik, Brotzeit und beste Laune sind garantiert beim Konzert Rimper kann röhn. Und bei der 140-Jahr-Feier der Freiwilligen Feuerwehr in Stalldorf, da könnt ihr beim großen Oldtimer-Treffen liebevoll restaurierte Autos bewundern.
1: Ja, also, da ist einiges mit dabei. Wenn ihr sagt, ja, aber was ist am Sonntag los, klickt euch gern mal rein in unsere Wochenendtipps auf meincharivari.de. Da haben wir fürs ganze Wochenende die Highlights für euch mit allen wichtigen Informationen zusammengefasst.

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11: Und da schaut sehr sommerlich aus, auch heute in Mainfranken. 24 Grad sind es am Stift Haug, 25 bei euch in Wiesenbronn im Landkreis Kitzingen. Bis 30 kriegen wir heute Nachmittag noch überall. Es bleibt sonnig und schön bis in den Nachmittag. Dann gibt es ein paar Wolken und dann steigt auch das Schauer- und Gewitterrisiko. In der Nacht 17 bis 14 Grad, morgen dann schwüles, warmes Wetter mit Sonnenschein. Zum Nachmittag wieder Schauer und Gewitter. Auch der Sonntag wird eher wechselhaft.
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12: Mit Schari Golla. Ein Wochenende voller Feste beginnt in der Region. In Würzburg starten Weindorf und Mozartfest. In Kitzingen steht das Stadtfest in den Startlöchern.
13: Schöppelfreunde kommen dabei in Würzburg auf ihre Kosten. Beim Weindorf gibt es über 100 verschiedene Weine. Diesmal findet das Fest allerdings nur auf dem unteren Markt statt, weil kurzfristig Wirte abgesagt haben. Parallel läuft das Mozartfest mit rund 90 Veranstaltungen an besonderen Orten in der Stadt. Von der Residenz bis in Kirchen und Weinkeller. In Kitzingen beginnt am Abend dann das Stadtfest mit 3 Tagen Musik, Aktionen und verkaufsoffenem Sonntag. Hanna Mörlein, Nachrichtenredaktion.
12: Der Arbeitsmarkt in Mainfranken zeigt weiter kaum Aufschwung. Zwar ist die Zahl der Arbeitslosen im Mai leicht zurückgegangen, die sonst übliche Frühjahrsbelebung fällt laut Arbeitsagentur wegen der schwachen Konjunktur aber weitergehend aus. Aktuell sind in der Region gut 10.400 Menschen arbeitslos gemeldet. Das sind zwar etwas weniger als im April, aber deutlich mehr als vor einem Jahr. Die Arbeitslosenquote liegt bei 3,4%. Als Belastung nennt die Arbeitsagentur vor allem die anhaltende Krise in der Industrie. Es wurde jahrelang gestritten. Jetzt hat die Stadtmarkt Heidenfeld einen weiteren wichtigen Erfolg erzielt. Im Streit um das ehemalige Wonnemar hat ein Schiedsgericht entschieden, dass der frühere Betreiber Interspa keinen Anspruch auf eine Entschädigung in Millionenhöhe hat. Das bedeutet, die Stadt bleibt Eigentümerin und muss nichts bezahlen. Markt Heidenfeld hatte sich das Bad vor 5 Jahren vom Betreiber zurückgeholt, weil dieser wiederholt gegen Abwasservorschriften verstoßen hatte. Mehr als jeder zweite Beschäftigte in Deutschland wünscht sich kürzere Arbeitszeiten. Bei Männern mit Kind sind es sogar 63%, wie eine Umfrage des Deutschen Gewerkschaftsbunds zeigt. Männer arbeiten laut der Umfrage im Durchschnitt 37,1 Stunden, Frauen 30,8 Stunden pro Woche. Die aktuelle Arbeitszeitdebatte gehe an der Lebenswirklichkeit von Familien komplett vorbei, so der DGB.
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11: 3:01, Achtung auf der A7, Fulda Richtung Würzburg zwischen Gramschatzerwald und Estenfeld ist aktuell gesperrt, Pannen-LKW auf der Straße und Reifenteile auf der Fahrbahn, da staut sich's jetzt auch momentan, da müsst ihr mit Behinderungen rechnen, ist jetzt relativ frisch, wir halten euch auf dem Laufenden. Geblitzt wird auf der B27 Würzburg Richtung Karlstadt an der zweiten Ausfahrt Tüngersheim. Eibelstadt Ortsdurchfahrt, Rechtenbach Richtung Heidingsfeld und Würzburg in der

0: Ludwigstraße. Wenn ihr noch was seht, einfach anrufen 0800 30 80 700.
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0: Eric Astley hier bei Charivari. Das sind die Klassiker unserer Zeit. Vor einem schönen Wochenende. Klar, es könnte es ein oder andere Gewitter geben, aber zwischendrin scheint die Sonne und es ist ja viel geboten, zum Beispiel das Stadtfest in Kitzingen. Aber wenn ihr dem Trubel so ein bisschen entkommen wollt, könnt ihr im Landkreis Kitzingen am Sonntag den Tag der offenen Gartentür erleben. Was kann man denn da entdecken? Katrin Haffinger aus dem Charivari-Team weiß Bescheid.
1: Na, zum Beispiel den Fahrgarten in Stadl-Schwarzach. Vor ein paar Jahren haben Freiwillige ihn saniert und jetzt ist er sogar barrierefrei. Besonders sind hier die jahrzehntealten Pfingstrosen, die Margariten und der Holunder. Den Duft an einem warmen Sommertag, den können wir uns, glaube ich, alle ganz gut vorstellen. In Markt Steff kommt auch noch Summen und Zwitschern dazu, denn im Garten von Patricia und Thomas Siegmund leben besonders viele Insekten und Vögel zwischen lauschigen Bäumen und blühenden Rosen. Und in Biebergau könnt ihr exotische Obstsorten wie Kaki, Datteln oder Bananen entdecken und das vor besonderer Kulisse. Das Haus von Anne Sauer ist mit bunten Mosaiken verziert und es gibt sogar freilaufende Hühner.
0: Also, richtig tolle Erlebnisse warten da am Tag der offenen Gartentür am Sonntag im Landkreis Kitzingen. Die Landkreise Main-Spessart und Würzburg ziehen in 14 Tagen nach. Da findet der Tag der offenen Gartentür nämlich am 14. Juni statt.

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11: Heute mit sommerlichen Werten bis 30 Grad. Zum Nachmittag kann es allerdings auch erste Wolken und teilweise Schauer und Gewitter geben. In der Nacht beruhigt sich das bei 17 bis 14 Grad. Morgen wird es wieder schwül, warm und sonnig. Zum Nachmittag aber gibt es dann auch wieder Schauer und Gewitter.
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13: Ich bin Moritz Einzel. Ex-Verkehrsminister Scheuer soll vor Gericht. Die Staatsanwaltschaft Berlin wirft ihm Falschaussage im Zusammenhang mit seiner geplanten Pkw-Maut vor, die der Europäische Gerichtshof 2019 gekippt hatte. Katrin Müller berichtet.
14: Die Regierung musste die Verträge kündigen und den künftigen Betreibern mehr als 240 Millionen Euro Schadenersatz zahlen. Im späteren Untersuchungsausschuss kam dann die Frage auf, ob die Betreiber angeboten hätten, mit der Unterschrift unter die Mautverträge bis zur EuGH-Entscheidung zu warten. An so ein Angebot hätten sich Scheuer und ein Ex-Staatssekretär aber nicht erinnern können. Die Anklage wirft ihnen nun bewusste Falschaussagen vor.
13: In der Biernation Deutschland wird das Alkoholfreie immer beliebter. Inzwischen ist jeder 9. Liter Bier, der hierzulande getrunken wird, alkoholfrei. Das zeigen Zahlen vom Deutschen Brauerbund für 2025. Im Vor-Corona-Jahr 2019 war erst jeder 12. Liter Bier alkoholfrei. Der Pro-Kopf-Verbrauch von Bier lag im vergangenen Jahr bei rund 84 Litern. Die Inflation in Bayern ist im Mai auf 2,6% gesunken. Damit fiel sie um 0,3 Prozentpunkte niedriger aus als noch im April, teilte das Landesamt für Statistik mit. Vor allem Heizöl und Kraftstoffe waren deutlich teurer als vor einem Jahr, allerdings billiger als vor einem Monat. Die Lebensmittelpreise haben sich etwas stabilisiert. Der Fahrdienstvermittler Uber führt in Deutschland eine neue In-App-Funktion ein. Sie erlaubt es Fahrgästen, während der Fahrt den Ton im Fahrzeug aufzuzeichnen. Das Unternehmen möchte damit das Sicherheitsgefühl der Nutzerinnen und Nutzer stärken. Welches Wort prägt den Alltag junger Menschen in diesem Jahr? Das können Jugendliche zwischen 11 und 20 Jahren ab sofort selber angeben. Der Verlag Pons Langenscheid ruft dazu auf, Vorschläge für das Jugendwort des Jahres einzureichen. Im vergangenen Jahr setzte sich in dem Voting Das Crazy knapp durch vor Checkst du und Gunen.
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15: Schon heute und dann wieder am Sonntag dürfte es auf den Autobahnen in der Region richtig voll werden. Hintergrund ist die fast ganztägige Sperrung des Brenners morgen wegen einer Protestaktion. Viele Urlauber Richtung Italien oder Tirol ziehen ihre Fahrt deshalb vor.

Ruhr oder verschieben Sie auf Sonntag. Besonders betroffen bei uns die A3 und die A7. Klassische Musik an besonderen Orten. In Würzburg beginnt das 105. Mozartfest. Besucher erwartet ein vielseitiges Programm mit rund 90 Veranstaltungen. Von Konzerten in der Residenz bis

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1: Es ist 4:04. Achtung, auf der A7 Fulda Richtung Würzburg zwischen Gramschatzer Wald und Estenfeld steht ein Pannen-LKW. Geblitzt wird noch auf der B27 Würzburg Richtung Karlstadt an der zweiten Ausfahrt Tüngersheim, Eibelstadt in der Ortsdurchfahrt, Rechtenbach Richtung Heidingsfeld und Würzburg in der Ludwigstraße. Wenn ihr noch was seht, gebt mir Bescheid. 0800 30 80 700.
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1: Und langsam aber sicher geht's ins Wochenende. Aktuell noch mit viel Sonnenschein, auch musikalisch. Hier sind Katrina and the Waves für euch.

0: Bryan Adams hier bei Charivari an diesem Freitag, an dem es wieder heiß wird, bis zu 30 Grad bei uns hier in Mainfranken. Ja, und da schwitzen nicht nur wir Menschen, sondern auch die Tiere, Hund, Katze, Igel, Eichhörnchen. Und bereits Kleinigkeiten können Abhilfe schaffen, Schattenplätze oder Wasserschalen. Es gibt Tipps von der Umweltstation der Stadt Würzburg hierzu. Woran erkennt man, dass ein Haustier überhitzt oder was kann man tun, wenn es zu heiß wird? Vor allem, wenn man mit einem Tier zum Beispiel im Auto unterwegs ist. Anja Knieper von der Umweltstation. Wie heiß wird es denn in so einem Auto auf dem Parkplatz?
1: Wenn eine Außentemperatur von 32 Grad draußen herrscht, was wir jetzt die Tage hatten, ist es schon in 30 Minuten 48 Grad. In 10 Minuten sind es dann auch schon Ende 30 Grad, 39 Grad, sowas. Und wenn wir denken, es ist kühl bei 22 Grad, wo sich der Mensch so ganz wohl fühlt, dann ist es auch schon in 30 Minuten 38 Grad. Das gilt ja nicht nur für Hunde, sondern auch für Kinder, für Menschen, für alte Menschen, die man vielleicht auch, ältere Herrschaften, die man auch im Auto lässt.
0: Ja, das eben bedenken. Und was soll man eigentlich tun, wenn man jetzt unterwegs ist und dann sieht man so einen Hund im Auto, der offensichtlich Hilfe braucht?
1: Wenn man so ein Tier findet oder einen Menschen, der eingesperrt ist, dann soll man die Polizei rufen. Und wenn man erkennt, dass ein richtiger Hitzestress da ist, wenn da wirklich ein Hund zum Beispiel flach da liegt und nicht mehr ansprechbar ist, dann darf man die Scheibe einschlagen. Und da sollte man aber immer ein Foto machen, einen Film möglichst, wie hat sich das Tier vorher benommen, sollte Zeugen dazu holen, damit man später keinen Ärger kriegt.
0: Ja, also da auf jeden Fall handeln. Und für alle Hundebesitzer und auch Eltern gilt, am besten die Kinder und die Tiere nicht im Auto lassen bei diesen sommerlichen Temperaturen und dieser Sonneneinstrahlung.

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10: Aktuell mit Werten um die 25 bis 30 Grad höchstens in Mainfranken. Ist ein richtig schöner sonniger Nachmittag. Zum Abend gibt es mehr Wolken und in der Nacht erreichen uns dann Schauer und Gewitter. Bei 17 bis 14 Grad wird es recht mild in der Nacht. Morgen setzt sich dann wieder die Sonne durch, es wird schön warm und dann gibt es wieder Schauer und Gewitter. Auch der Sonntag wird eher wechselhaft.
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10: Wir schauen auf die Straßen. Aktuell keine größeren Störungsmeldungen. Es wird geblitzt auf der 27, der B27 Würzburg Richtung Karlstadt an der zweiten Ausfahrt Tüngersheim. Wir haben Eibelstadt in der Ortsdurchfahrt einen, Rechtenbach Richtung Heidingsfeld und Würzburg-Ludwigstraße. Staus und Blitzer könnt ihr jederzeit kostenfrei durchgeben unter 0800 30 80 700. 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

0: Imagination hier bei Charivari und Just an Illusion hier bei Charivari am Freitag, an dem es wieder schön warm ist, richtiges Freibadwetter. Jetzt, genau vor einer Woche, haben wir euch ja zum Pre-Opening im frisch sanierten Volkacher Freibad eingeladen. Es war wunderbar. Seit Sonntag ist das Freibad eröffnet und überall in Mainfranken kann man planschen. In Burgsinn allerdings, da wird das Freibad ja immer noch saniert. Aber zumindest gibt es jetzt eine Teilfreigabe. Planschbecken, Liegefläche und einiges mehr. Eintritt ist gegen Spende möglich. Katrin Vierheilig von der Rettungsinitiative Freibad Burgsinn.
1: Während der Teilsanierung haben wir leider nur die Möglichkeit von einer kleinen Nutzung der Liegewiese. Dafür ist das Planschbecken offen, was natürlich die Kleinsten freut und alle Eltern. Beachvolleyballfeld ist frei, heißt, es kann heiße Matches geben. Und das Ganze mit freiem Eintritt und würden uns natürlich freuen, wenn jeder, der was geben mag, einen Eintritt spendet, damit natürlich die Sanierung auch finanziert werden kann.
0: Ja, also zumindest für die Kleinsten gibt es eine kühle Erfrischung und ansonsten heiße Matches auf den Volleyballplätzen. Beim Freibad Burgsinn geht die Sanierung voran und wir freuen uns, wenn wir dann wieder alle zusammen planschen können. Hier bei Charivari.

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2: Das wird nochmal ein sonniger Nachmittag und dann bilden sich mehr und mehr Wolken. Bei Werten bis zu 30 Grad kann es dann heute Abend dann erste Schauer und Gewitter geben in die Nacht hinein. Tiefstwerte in der Nacht dann um die 17 bis 14 Grad. Bis morgen wird es dann wieder freundlich und teilweise richtig schwül. Dann gibt es zum Samstagnachmittag auch weitere Schauer und Gewitter.
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3: Ich bin Moritz Einzel. Im Zusammenhang mit der gescheiterten PKW-Maut muss sich der frühere Bundesverkehrsminister Scheuer vor Gericht verantworten. Die Berliner Staatsanwaltschaft wirft dem 51-Jährigen vor dem Mautuntersuchungsausschuss des Bundestags gelogen zu haben. Im Kern geht es um die Frage, ob Scheuer voreilig Verträge unterschrieben hat. Die PKW-Maut war 2019 vom Europäischen Gerichtshof gestoppt worden. Zum Gardasee, nach Südtirol, das wäre morgen eher eine schlechte Idee. Der Brenner wird stundenlang dicht sein, wegen einer Demo gegen die Verkehrsflut. Initiiert hat den Protest der Bürgermeister der Gemeinde Gries am Brenner, Mühlsteiger. Er sagte bei NTV:
4: Das kann so nicht mehr weitergehen. Deswegen haben wir uns dann entschieden, diese Kundgebung morgen abzuhalten, um ein Zeichen zu setzen, dass es mit dem stetig steigenden und belastenden Transitverkehr nicht mehr weitergehen kann und nicht mehr weitergehen darf.
3: Das Bayerische Rote Kreuz bereitet sich auf mögliche Auswirkungen der Brennersperre vor. In den BRK-Kreisverbänden Rosenheim, Traunstein und Miesbach wurde Alarmstufe 1 von 3 angeordnet. Die Arbeitslosigkeit in Bayern ist im Mai leicht zurückgegangen. Gut 313.500 Menschen waren arbeitslos gemeldet, fast 9.200 weniger als im April. Das teilte die Regionaldirektion der Bundesagentur für Arbeit mit. Demnach lag die Arbeitslosenquote bei 4%, im April waren es noch 4,1%. In Deutschland wird immer mehr alkoholfreies Bier getrunken. Mittlerweile ist jeder 9. Liter Bier, der getrunken wird, alkoholfrei. Das zeigen Zahlen des Deutschen Brauerbundes. Der Pro-Kopf-Verbrauch von Bier lag im vergangenen Jahr bei rund 84 Litern. Davon waren rund 9 Liter alkoholfrei. Es soll dem Koalitionsfrieden dienen. Bayerns Ministerpräsident und CSU-Chef Söder nimmt am 9. Juni an der traditionellen Spargelfahrt des Seeheimer Kreises der SPD teil. Das berichtet die Rheinische Post. Der SPD-Politiker Limbacher sagte der Zeitung, man freue sich sehr, dass Söder einen Kurs der Verlässlichkeit und des Vertrauens unterstütze und bei der Spargelfahrt zu Gast sein werde. Dabei handelt es sich um eine Bootstour in Berlin.
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5: Die Würzburger Kickers haben im Kampf um den Aufstieg in Liga 3 vorgelegt. Das Relegationshinspiel bei Lok Leipzig gewannen die Rothosen gestern Abend mit 1:0. Den Treffer erzielte Omore direkt nach der Pause. Rund 800 Fans waren mit nach Sachsen gereist. Jetzt hoffen die Kickers am Montagabend im Rückspiel auf den Aufstieg vor heimischer Kulisse in der Arkon Arena. Erneut haben Kupferdiebe in der Region zugeschlagen. Im Kreis Kitzingen ist dabei ein Schaden von mehreren 100.000 Euro entstanden. In Marktstäft wurden Kabel von einem Schwimmbagger gestohlen. In Martinsheim wurde ein Solarpark zum Ziel. Allein dort liegen die zusätzlichen Reparaturkosten bei 200.000 Euro. Ähnliche Diebstähle gab es zuletzt auch in Bad Kissingen und im Landkreis Würzburg.
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2: 2:02, wir schauen auf die Straßen. Auf der A3 Frankfurt Richtung Würzburg zwischen Wertheim und Helmstadt liegt ein Plastikteil auf der Fahrbahn. Bitte Vorsicht. A7 Fulda Richtung Würzburg zwischen Gramschatzer Wald und Estenfeld Pannen-LKW auf dem Standstreifen. Dann haben wir auf der A7 Ulm Richtung Würzburg an der Mainbrücke Marktbreit einen defekten Bus auf dem Standstreifen. Auch hier bitte vorsichtig fahren. Und in Eibelstadt wird geblitzt in der Ortsdurchfahrt. Wenn ihr noch was seht, einfach anrufen 0800 30 80 700. Eine gute und sichere Fahrt.
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2: Einen wunderschönen Freitag euch.

0: The Beautiful South hier bei Charivari. Um 14:15 an diesem Freitag. Es wird Zeit für einen Beitrag aus unserer Kirchenredaktion. Und die Bibel, die ist voll mit Geschichten. Drama, Wunder, starke Gefühle. Welche Geschichte fällt euch da ein? Was ist eure Lieblingsgeschichte und warum? Unser evangelischer Kollege Jannik Kopf hat sich umgehört und verrät uns auch seine eigene Lieblingsgeschichte aus der Bibel.
1: Die Eiche Noah, weil sie sehr viel Zusammenhalt mit sich bringt.
2: Ich mag gern die Geschichte vom verlorenen Lamm, weil das zeigt, dass Gott auf jeden Einzelnen aufpasst.
3: Ich mag die Geschichte, wo Jesus nach Jerusalem reitet.
4: Ich mag die Entstehungsgeschichte, weil man sieht, wie alles entstanden ist.
5: Die Geburt von Jesus, weil ich mag die Reise von Maria und Josef.
6: Ja, ich mag die Ostergeschichte am meisten, weil sie Hoffnung schenkt.
7: Ich mag die Mose-Geschichte, weil ich sein Leben interessant finde.
8: So sehen's die Jugendlichen. Diese Geschichten sind hunderte Jahre alt und funktionieren noch immer. Manchmal steckt in der Bibel aber auch etwas, das einen zum Schmunzeln bringt.
9: Das ist eigentlich eine ganz banale Geschichte. Ich habe damals Tränen gelacht, als ich sie gelesen hatte. In den Königbüchern, da ist eine Kriegssituation beschrieben. Zwei Truppen bekriegen sich, eine auf einer Anhöhe verschanzt, die anderen versuchen zu stürmen und sie bekämpfen sich Tag und Nacht und einer brüllt dann hoch: Wollen wir nicht aufhören, Krieg zu machen, denn hier sterben ja auch Menschen. Da brüllt der andere runter: Ja, können wir gerne machen. Ja, und dann zogen sie von dann und da war Frieden geschehen.
8: Wenn es doch so einfach wäre. Stopp den Krieg. Fertig. Meine persönliche Lieblingsgeschichte ist die Berufung des Matthäus. Jesus geht zu jemandem, den alle meiden, einem Zöllner, und sagt nur: Komm mit. Keine Bedingungen, keine große Rede, nur diese eine Einladung. Diese Geschichten brauchen wenig Worte, aber sie bleiben im Kopf.

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23: 26 Grad sind es aktuell in Würzburg gemessen am Dom. Knapp 28 bei euch in Lohr am Main und bis 30 können wir heute kriegen. Dazu gibt es viel Sonnenschein zum Abend hin und zur Nacht, verdichten sich aber die Wolken und dann kann es schon erste Schauer und Gewitter geben. In der Nacht dann Temperaturen zwischen 17 und 14 Grad. Morgen wird es dann erstmal wieder ruhiger. Mit schwülwarmem Wetter und Sonnenschein zum Nachmittag gibt es dann weitere Schauer und Gewitter und auch der Sonntag wird eher wechselhaft.
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23: Kurz nach 3:30, wir schauen auf die Straßen. Achtung, auf der A7 Ulm Richtung Würzburg, auf der Mainbrücke bei Marktbreit steht ein defekter Bus auf dem Standstreifen. Da bitte ein bisschen vorsichtig sein. Es wird geblitzt in Eibelstadt in der Ortsdurchfahrt. Und wenn ihr noch was seht, dann gerne anrufen. 0800 30 80 700.

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1: Heute an diesem Freitag vor dem schönen, sonnigen, vielleicht auch ein bisschen gewittrigen Wochenende. Schauen wir mal, aber heute soll das Wetter halten. Perfekt für einen Ausflug nach Himmelstadt zur Eintracht in der Region. Denn Eintracht Frankfurt ist heute zu Gast in Himmelstadt am Sportplatz. Das Ganze geht jetzt schon los. 15 bis 17 Uhr dürfen Kinder dann an einer Fußballschule teilnehmen. Die Fußballschule der Eintracht Frankfurt bereitet ein Training vor und um 18.30 Uhr gibt es dann das Freundschaftsspiel einer Auswahl des TSV Himmelstadt gegen die Traditionsmannschaft Eintracht Frankfurt. Die alten Herren sind dann vor Ort und natürlich gibt es anschließend auch ein Meet and Greet heute Nachmittag am Sportplatz in Himmelstadt mit der Eintracht Frankfurt. Ja, und natürlich gibt es heute auf dem Marktplatz in Würzburg auch was zu erleben, denn endlich eröffnet es das Weindorf offiziell heute Nachmittag um 17 Uhr. Und ja, dann ist jede Menge geboten. Bis zum 7. Juni darf dann geschöppelt werden. In Ochsenfurt wird es heute auch ziemlich spannend. Am Flockenwerk gibt es ab 17 Uhr ein Salsa Open Air, heute mit DJ Juan Carlos. Und es gibt dazu natürlich auch einen Salsa-Tanzkurs vor jeder Party, heute mit César. Also mal vorbeischauen im Flockenwerk in Ochsenfurt ab 17 Uhr. Außerdem steigt in Kitzingen ab heute auch das Stadtfest. Und in Stalldorf-Riedenheim wird 140 Jahre Freiwillige Feuerwehr Stalldorf gefeiert. Heute Abend um 19 Uhr geht's los. Um 21 Uhr liegt DJ Marv auf. Ja, und wenn ihr sagt, ja, ich brauche noch ein paar mehr Inspirationen für diesen Freitag und vielleicht auch fürs ganze Wochenende, dann klickt euch rein in unsere Wochenendtipps

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4: Ja, und da ändert sich so langsam ein bisschen was. Im Moment noch strahlender Sonnenschein, später dann einige Wolken. Heute Nacht fängt es dann schon an zu schauern und zu gewittern bei 17 bis 14 Grad. Morgen ist es dann schwül, die Sonne sehen wir auch. Aber trotzdem kann es immer mal wieder heftig schauern und gewittern, wie eben auch schon in der Nacht. Sonntag das Gleiche und am Montag dann wechselhaftes Sommerwetter. Es wird insgesamt kühler. Im Moment noch 28 Grad in Eibelstadt und in Würzburg an der Neubaukirche.
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5: Ich bin Moritz Einzel. Die Inflation in Deutschland hat an Tempo verloren. Im Mai lag die Teuerungsrate bei den Verbraucherpreisen bei 2,6%. Im April waren es noch 2,9%, wie das Statistische Bundesamt mitgeteilt hat. Leicht gesunken ist auch die Arbeitslosenzahl auf unter 3 Millionen. Hat Ex-Verkehrsminister Scheuer im Zusammenhang mit der gescheiterten Pkw-Maut gelogen? Das soll jetzt das Landgericht Berlin klären, das eine Anklage wegen Falschaussage zugelassen hat. Die Berliner Staatsanwaltschaft wirft dem 51-Jährigen vor, vor dem Mautuntersuchungsausschuss des Bundestags gelogen zu haben. Scheuer weist den Vorwurf zurück. Die geplante Totalsperre am Brenner wirft ihre Schatten voraus. Laut ADAC haben sich heute schon erste Staus auf der Strecke gebildet. Morgen ab 11 Uhr ist dann alles dicht, wegen einer Demo gegen das große Verkehrsaufkommen. Initiator ist der Bürgermeister der Gemeinde Gries am Brenner in Tirol, Mühlsteiger. Er sagte bei NTV:
6: Wir hoffen auf sehr viele Teilnehmerinnen und Teilnehmer, die uns dabei unterstützen, ein starkes und großes Zeichen Richtung Bundespolitik nach Wien zu senden, aber auch nach Brüssel in die EU-Politik, damit man hier wirklich gut erkennen kann, dass es so nicht mehr weitergehen kann und die Bevölkerung an ihren Belastungsgrenzen angekommen ist.
5: Das Bayerische Rote Kreuz hat wegen der Brennersperre in den Kreisverbänden Rosenheim, Traunstein und Miesbach Alarmstufe 1 von 3 angeordnet. Für Reservisten in der Bundeswehr soll es künftig wieder eine Dienstpflicht für Wehrübungen geben. Entsprechende Pläne hat das Verteidigungsministerium bestätigt. Der Reservistenverband findet das gut. Verbandschef Ernst hat dem Redaktionsnetzwerk Deutschland gesagt, ohne eine leistungsfähige Reserve sei eine glaubwürdige Abschreckung gegenüber Russland nicht möglich. Die deutschen Trikots zur Fußball-WM dürfen nicht zum Luxusartikel werden. Davor hat der SPD-Parlamentsgeschäftsführer Wiese gewarnt. Wenn die WM ein unvergessliches Fußballfest werden soll, sollten die Trikots deutlich erschwinglicher und damit insbesondere für Kinder bezahlbar sein, sagte Wiese der Rheinischen Post. Ein Fantrikot der deutschen Nationalmannschaft zum Turnier in den USA, Mexiko und Kanada ist ab 100 Euro zu haben.
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7: Schon heute und dann wieder am Sonntag dürfte es auf den Autobahnen in der Region richtig voll werden. Hintergrund ist die fast ganztägige Sperrung des Brenners morgen wegen einer Protestaktion. Viele Urlauber Richtung Italien oder Tirol ziehen ihre Fahrt deshalb vor oder verschieben sie auf Sonntag. Besonders betroffen bei uns die A3 und die A7. Klassische Musik an besonderen Orten. In Würzburg beginnt das 105. Mozartfest. Besucher erwartet ein vielseitiges Programm mit rund 90 Veranstaltungen. Von Konzerten in der Residenz bis hin zu Auftritten in Kirchen und Weinkellern. Morgen verwandelt der Mozarttag die Innenstadt dann in ein großes Festivalgelände mit 57 kostenlosen Konzerten auf 9 Bühnen.
4: Soweit unsere Nachrichten aus der Region. Mehr davon gibt's bei uns im Internet zum Nachlesen.
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4: Gleich haben wir 3:04 und auf der A3 Würzburg Richtung Nürnberg. Bitte Vorsicht zwischen Gewiesentheit und Geiselwind. Da liegt ein Spanngurt. Und einen blockierten Standstreifen haben wir in der Gegenrichtung A3 Nürnberg Richtung Würzburg zwischen Kitzingen, Schwarzach und Kreuz Biebelried. Ungesicherte Unfallstelle. Und wir schauen noch auf die Blitzer B27 Pfalz-Hücham Richtung Würzburg auf der Abfahrt Zell. Sollte euch noch was begegnen unterwegs, ein Stau oder ein Blitzer, dann immer her damit. Gerne reinmelden, zum Beispiel per WhatsApp. Wir geben es dann gleich durch. Eine gute Fahrt.
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0: Roxy Music, ganz entspannt an diesem schönen Freitagnachmittag. Die Sonne scheint, was wollen wir mehr? Und so langsam können wir auch das Wochenende planen. Es ist jede Menge los, in Kitzingen zum Beispiel das Stadtfest. Kostenfreier Eintritt, 3 Bühnen, also jede Menge zu sehen und zu erleben. Frank Kipperlein vom Stadtmarketing.
1: Von Freitag bis Samstag haben wir an 3 Bühnenstandorten Live-Musik den ganzen Tag. Und als besonderes Highlight haben wir dieses Jahr am Samstagnachmittag ein Street-Soccer-Turnier in der Kaiserstraße. Morgens ist der bekannte VR-Bank-Bonuslauf mit über 5000 Läufern.
0: Also auch wer nicht mitläuft, sieht hier richtig viel.

Spiel. Und am Sonntag ist ja dann auch noch verkaufsoffener Familientag mit Spielstraße in der Kaiserstraße und mit Live-Musik das Ganze. Schaut also gerne mal vorbei auf unserer Webseite. Dort gibt es nämlich noch mehr Infos, und zwar in unseren Wochenendtipps.

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17: Änderung liegt in der Luft. Im Moment ist es zwar noch schön sonnig, aber es ziehen dann im Laufe des Nachmittags immer mehr Wolken.

0: Wolken rein nach Mainfranken und dann kann es auch mal gewittern. Zumindest dann später am Abend und in der Nacht Schauer und Gewitter bei mindestens 14 Grad. Morgen dann schwül, neben Sonne heftige Schauer und Gewitter auch hier wieder und am Sonntag auch immer wieder. Montag ebenfalls wechselhaftes Sommerwetter und es wird insgesamt kühler. Davon ist im Moment zumindest noch nichts zu merken. 29 Grad in Tüngen und in Würzburg hier am Funkhaus in der Semmelstraße.
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2: Mit Schari Golla. Wenn in Würzburg Gläser klingen und der Duft von Wein durch die Innenstadt zieht, ist es wieder Zeit für das Weindorf. Ab heute wird dort mehrere Tage lang gefeiert und probiert. Mit über 100 Weinen aus den unterschiedlichsten Regionen und Speisen von verschiedensten Wirten. In diesem Jahr gibt es allerdings eine Änderung. Statt auf oberem und unterem Markt findet das Fest nur noch auf dem unteren Markt statt, da kurzfristig Wirte ausfallen. Erwartet werden trotzdem wieder bis zu 80.000 Besucher. Los geht's offiziell um 17 Uhr. Die Serie von Kupferdiebstählen in der Region reißt einfach nicht ab. Im Landkreis Kitzingen haben Unbekannte in den letzten Tagen Kabel im Wert von rund 200.000 Euro geklaut. Betroffen sind ein Schwimmbagger in Marktstäft und ein Solarpark in Martinsheim. Dort entstanden zusätzlich hohe Reparaturkosten. Bereits in den letzten Wochen hatte es ähnliche Fälle im Landkreis Würzburg gegeben. Im Notfall schnell alle wichtigen Informationen griffbereit haben. Dabei sollen sogenannte Notfalldosen im Landkreis Main-Spessart helfen. Die Dosen gibt es jetzt kostenlos, unter anderem in Apotheken oder beim Gesundheitsamt. Darin befindet sich ein Informationsblatt mit wichtigen Angaben wie Kontaktdaten von Angehörigen, Vorerkrankungen oder Medikamenten. Besonders hilfreich ist das für Menschen, die alleine leben oder sich im Ernstfall nicht selbst äußern können. Aufbewahrt werden können die Dosen im Kühlschrank, weil Einsatzkräfte dort schnell danach suchen. Im Zusammenhang mit der gescheiterten Pkw-Maut muss sich der frühere Bundesverkehrsminister Scheuer vor Gericht verantworten. Die Berliner Staatsanwaltschaft wirft dem 51-Jährigen vor dem Mautuntersuchungsausschuss des Bundestages gelogen zu haben. Im Kern geht es um die Frage, ob Scheuer voreilig Verträge unterschrieben hat. Die Pkw-Maut war 2019 vom Europäischen Gerichtshof gestoppt worden.
0: Dankeschön, Schari, für diese Infos. Alle Infos aus der Region natürlich auch nochmal zum Nachlesen bei uns im Internet auf meinscharivari.de.
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0: 15.32 Uhr, hallo auf die Autobahn, auf die A3 Würzburg Richtung Frankfurt zwischen Bessenbach-Walterschaff und Hößbach. Gefahr durch eine Ölspur auf der rechten Spur, deshalb ist die im Moment auch gesperrt. Dann die A3 Würzburg Richtung Nürnberg zwischen Wiesentheid und Geiselwind. Gegenstände, ein Spanngurt nämlich auf der Fahrbahn. Und die Gegenrichtung Nürnberg Richtung Würzburg zwischen Kitzingen-Schwarzach und Kreuz-Biebelried. Eine ungesicherte Unfallstelle, der Standstreifen ist an dieser Stelle blockiert. Außerdem schauen wir auf die Blitze in der Region. Danke an den Andi fürs Reinmelden, die stehen nämlich auf der B26. Rechtenbacher Ortsausgang Richtung Bischborner Hof und die B27 Pfalz-Hüchheim Richtung Würzburg in der Abfahrt Zell.

Aus dem Film Flashdance von 1983. Michael Cimbello mit Maniac hier bei Charivari an diesem Freitag. Maniac, also verrückt, ja, und verrückt ist natürlich auch

0: auch das, was im Moment am Brenner abgeht, verkehrsmäßig. Es fahren Zehntausende Fahrzeuge pro Tag darüber. Und morgen ist deshalb der Brenner auch gesperrt, ab 11 Uhr. Denn die Anwohner demonstrieren. Die kommen aus dem Ort Gries am Brenner. Karl Mühlsteiger ist Bürgermeister dort und der sagt eben, diese mehreren 10.000 Fahrzeuge pro Tag, naja, die belasten die Gesundheit der Anwohner, vor allem durch den vielen Lärm.
1: Also wir haben mittlerweile das traurige Bild, dass es starke Erkrankungen innerhalb der Region gibt. Und natürlich, das kann so nicht mehr weitergehen. Deswegen haben wir uns dann entschieden, diese Kundgebung morgen abzuhalten, um ein Zeichen zu setzen, dass es mit dem stetig steigenden und belastenden Transitverkehr nicht mehr weitergehen kann und nicht mehr weitergehen darf.
0: Ja, daher also ab morgen 11 Uhr ein gesperrter Brenner. Kritik kommt nicht nur von vielen Urlaubern, sondern auch beispielsweise von Christian Bernreiter, dem bayerischen Verkehrsminister. Karl Mühlsteiger erhofft sich von der Demo aber einen richtigen Fortschritt.
1: Wie gesagt, dass unser Forderungspapier, das wir aufgesetzt haben, das wir morgen dann überreichen und erläutern werden im Detail, dass dies natürlich so schnell wie möglich umgesetzt wird zum Schutze der heimischen Bevölkerung und dass vor allem die hohe Politik nun gefordert wird und gefordert ist, hier endlich Taten zu setzen und nicht immer nur leere Versprechungen zu machen.
0: Ja, für uns Autofahrer heißt also entweder Geduld haben oder außenrum fahren oder noch viel besser das Ganze einfach verschieben. Wenn es zumindest bei euch geht, einen Tag später fahren. Bis 19 Uhr soll dann nämlich morgen die Demo andauern.

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1: Ja, 29 Grad sind es bei euch in Abzwind und in Würzburg an der Residenz. Und so wird es jetzt erstmal auch noch bleiben über den Nachmittag. Aber ein paar Wolken kommen schon dazu. Und heute Nacht kann es aus denen dann schon auch mal schauern oder gewittern. Das Ganze bei 17 bis 14 Grad. Dementsprechend ist es morgen dann schwül. Wir haben auch wieder Sonne, aber es können immer mal wieder heftige Schauer und Gewitter auftauchen. Sonntag ähnlich. Und auch am Montag ist es dann insgesamt wechselhaft und es wird auch so langsam kühler.
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2: Ich bin Moritz Einzel. Der Frühling in Deutschland ist deutlich wärmer und sonniger gewesen als im Schnitt. Nach einer vorläufigen Auswertung des Deutschen Wetterdienstes lag die Durchschnittstemperatur bei 9,9 Grad. Damit dürfte das Frühjahr 2026 zu den 10 mildesten seit Beginn der Wetteraufzeichnungen 1881 zählen. Gleichzeitig war es sehr trocken. Entlastung für Verbraucher. Die Inflationsrate in Deutschland ist im Mai deutlich gesunken auf 2,6%. Das geht aus einer ersten Schätzung des Statistischen Bundesamtes hervor. Vor allem der von der Bundesregierung eingeführte Tankrabatt dämpfte den Preisauftrieb. Mehr als jeder zweite Beschäftigte in Deutschland wünscht sich kürzere Arbeitszeiten. Bei Männern mit Kind sind es sogar 63%, wie eine Umfrage im Auftrag des Deutschen Gewerkschaftsbunds zeigt. Die aktuelle Debatte ums mehr und länger Arbeiten gehe an der Lebenswirklichkeit von Familien komplett vorbei, so der DGB. Fördergelder in Höhe von 16 Milliarden Euro gibt die EU an Ungarn frei. Das Land habe unter der neuen Regierung schnell etliche Reformen angestoßen, etwa bei der Freiheit der Wissenschaft oder der Korruptionsbekämpfung, hat Kommissionspräsidentin von der Leyen mitgeteilt. Die CDU-Politikerin mahnte weitere Reformen an, Ungarn sei aber jetzt auf einem guten Weg. Es sind nur noch knapp 2 Wochen bis zur größten Fußball-WM aller Zeiten in den USA, Mexiko und Kanada. 104 Spiele mit 48 Mannschaften, eine davon die deutsche. DFB-Kapitän Joshua Kimmich ist heiß auf das Turnier und er hat sich auch zur Debatte um die Rückkehr von Manuel Neuer ins deutsche Tor geäußert.
3: Rein sportlich darf es die Diskussion nicht geben, weil wir als Deutschland die besten Spieler dabei haben wollen. Der Manu ist der beste Torhüter aller Zeiten, ist immer noch einer der besten Torhüter der Welt. Für mich ist die Diskussion ein bisschen zu negativ behaftet.
2: Das sagte Kimmich in Herzogenaurach. Am Sonntag bestreitet das deutsche Team ein Testspiel in Mainz gegen Finnland. Und am 6. Juni gibt's in Chicago die WM-Generalprobe gegen Gastgeber USA.
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4: Wissenschaft, Start-ups und KI. Würzburg entwickelt sich laut einer aktuellen Studie immer stärker zum Innovationsstandort. Das Institut der deutschen Wirtschaft sieht die Stadt bundesweit unter den Kommunen mit der besten Entwicklung der vergangenen 10 Jahre. Wichtige Impulse kommen von der Universität, neuen Forschungsprojekten und dem Stadtquartier Hubland. Ein dreister Betrug beschäftigt aktuell die Polizei in Würzburg-Rumbühl. Ein Unbekannter täuschte am Kauflandparkplatz eine finanzielle Notlage vor und brachte einen 85-jährigen Rentner dazu, mehrere 100 € Bargeld abzuheben. Im Gegenzug erhielt er wertlosen Schmuck. Anschließend flüchtete der Täter. Die Kripo bittet nun um Zeugenhinweise.
1: Wie ihr der Beamten helfen könnt, das erfahrt ihr auf unserer Webseite meinscharivari.de.
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1: Um kurz nach 4 und mit Ölspur auf der A3 Würzburg Richtung Frankfurt zwischen Bessenbach-Walterschaff und Hößbach, nämlich auf der rechten Spur, die ist deshalb im Moment auch gesperrt. Und die A3 Würzburg Richtung Nürnberg zwischen Wiesentheid und Geiselwind, hier haben wir einen Spanngurt auf der Fahrbahn, bitte Vorsicht. Von da aus zu den Blitzern ist noch einer dazugekommen sogar. Wir fangen an auf der B26 Rechtenbach, Ortsausgang Richtung Bischbornerhof. B27 Pfalz-Hüchheim Richtung Würzburg, die Abfahrt Zell und neu Würzburg, die Gerberstraße. Und falls ihr noch was entdeckt habt, dann gerne durchmelden über die 0800 30 80 700. Gute Fahrt.
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1: Schönen Freitag.

0: Ganz entspannt rutschen wir durch diesen Freitagnachmittag mit 10CC und Redlock Holiday hier bei Charivari. Und so langsam geht ja dieser Nachmittag auch über in den Feierabend und dann schließlich auch ins Wochenende. Und jede Menge ist natürlich los. Schaut gerne mal vorbei auf meinscharivari.de in unseren Wochenendtipps. Aber auch heute geht schon jede Menge. Zum Beispiel hier in Würzburg. Das Weindorf eröffnet wieder. Und auch Valentina Rom aus dem Charivari-Team freut sich schon drauf.
1: Endlich ist es wieder soweit. Der Marktplatz verwandelt sich in das Würzburger Weindorf. Heute um 17 Uhr findet die große Eröffnung inklusive Blasmusik statt. Dank 9 verschiedener Wirte habt ihr echt eine richtig große Auswahl. Neben dem typischen fränkischen Programm gibt es zum Beispiel auch Trüffelpommes. Und auch wenn ihr keine Weinfans seid, ist für euch garantiert das passende Getränk dabei. Wie wäre es zum Beispiel mit einer Erdbeerbowle oder gleich einer eigenen Spritzkreation? Außerdem könnt ihr auf dem Weindorf sogar ein Stück Oktoberfest-Feeling bekommen. Am Donnerstag kann jeder, der mag, in Tracht kommen. Das Weindorf hat also einiges zu bieten und besonders abends, wenn es dann ein bisschen kühler wird, wird das Beisammensein mit einem Gläschen Wein in der Hand sicherlich ein schönes Erlebnis.
0: Dankeschön, Valentina, das glaube ich auch. Also für alle Weinfans quasi ein Pflichttermin. Heute in Würzburg um 17 Uhr geht's los. Das Weindorf, 9 Wirte gibt's. Über 100 Weine werden angeboten, das Ganze zum Preis von je 6 Euro. Also da ist auf jeden Fall für jeden was dabei. Bis zu 80.000 Besucher werden erwartet. Schauen wir mal, vielleicht seid ihr auch mit dabei. In jedem Fall könnt ihr alle Details nochmal nachlesen auf unserer Webseite.

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7: Es ist heiß in Mainfranken, das ist soweit nichts Neues, aber trotzdem dreht sich jetzt ein bisschen was, spätestens dann ab heute Nacht. Schauer und Gewitter möglich bei 17 bis 14 Grad, morgen dann schwül, die Sonne kommt auch erstmal raus, aber dann im Laufe des Samstags auch immer wieder die Möglichkeit, Schauer und Gewitter abzubekommen. Sonntag das ähnliche Spiel und auch am Montag haben wir wechselhaftes Sommerwetter. Insgesamt wird's kühler, im Moment ist davon jedenfalls noch nichts zu merken, 29 Grad nach wie vor bei euch in Marge-Zürchheim und in Würzburg am Neumünster.
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20: Die anhaltende Trockenheit sorgt weiter für hohe Waldbrandgefahr in Unterfranken. Deshalb sind auch an diesem Wochenende wieder Beobachtungsflüge über den Wäldern der Region unterwegs. Die Flugzeuge kontrollieren vor allem am Nachmittag feste Routen und halten Ausschau nach möglichem Rauch, damit Brände früh entdeckt werden können. Wegen der trockenen Lage gelten zudem in mehreren Städten besondere Vorsichtsmaßnahmen. Unter anderem haben Lohr und Karlstadt ein Feuerverbot ausgesprochen. Mit dem offiziellen Spatenstich hat in Marktheidenfeld jetzt eines der größten Bauprojekte der Stadtgeschichte begonnen. Die Erweiterung der Friedrich-Fleischmann-Grundschule.

0: Schule. Geplant sind ein neuer dreigeschossiger Anbau, eine Mensa und zusätzliche Räume für die Ganztagesbetreuung. Rund 19 Millionen Euro kostet das Projekt insgesamt. Unterstützt wird es mit etwa 7 Millionen Euro von Bund und Freistaat. Die Fertigstellung ist für Sommer 2028 geplant. Die Würzburger Kickers haben die Tür zum Aufstieg in die dritte Liga schon mal ein Stück aufgestoßen. Gestern Abend feierten sie im Relegationshinspiel bei Lok Leipzig einen 1:0 Auswärtssieg.
1: Die Kickers waren über die 90 Minuten das klar bessere Team und haben sich den Auswärtssieg mehr als verdient. Den Treffer des Tages erzielte Außenverteidiger Omore per Kopf, das Ganze kurz nach der Pause. Anschließend hatten die Rothosen es aber verpasst, noch 1-2 Tore nachzulegen. Die Chancen dafür waren da. Dadurch hat Lok Leipzig weiterhin eine realistische Chance, den Aufstieg zu schaffen. Dennoch sollten die Rothosen bei ausverkauftem Haus am Dalle am Montag die Drittligarückkehr klarmachen können. Alex Mader, Sportredaktion.
0: Die Inflation in Deutschland hat an Tempo verloren. Im Mai lag die Teuerungsrate bei den Verbraucherpreisen bei 2,6%. Im April waren es noch 2,9%, wie das Statistische Bundesamt mitgeteilt hat. Leicht gesunken ist auch die Arbeitslosenzahl auf unter 3 Millionen.
2: Dankeschön, Shari. Die Nachrichten aus der Region gibt's natürlich im Netz zum Nachlesen.
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2: 16.32 Uhr und ein gesperrter Standstreifen auf der A3 Würzburg Richtung Frankfurt zwischen Bessemer-Walterschaff und Hößbach. Genauso wie die rechte Spur, beide gesperrt. Grund war die Ölspur, es laufen aber bereits die Reinigungsarbeiten. Und die Blitzer in der Region, die stehen an der B26 Rechtenbach-Ortsausgang Richtung Bischborner Hof, B27 Pfalz-Hüchheim Richtung Würzburg an der Abfahrt Zell und in Würzburg in der Gerberstraße.

0: Charivari am Freitagnachmittag. Es geht zu auf ein warmes Wochenende und da gibt es natürlich jede Menge zu unternehmen. Was genau, das hat Tina Panzer aus dem Charivari-Team rausgefunden.
1: In der Würzburger Innenstadt ist Mozarttag. Es klingt und singt überall. Plätze, Höfe, Kirchen und Kaufhäuser werden zu Bühnen für das Mozartfest. Bei der Messe Kunst und Garten in Anstein zeigen 90 Aussteller 2 Tage lang Schönes, Praktisches und Dekoratives zum Thema Gartengestaltung. Das Seefest in Michelfeld lädt zu Live-Musik, Kinderprogramm und leckerem Essen in traumschöner Atmosphäre am See ein. Blasmusik, Brotzeit und beste Laune sind garantiert beim Konzert Rimper kann röhn. Und bei der 140-Jahr-Feier der Freiwilligen Feuerwehr in Stalldorf, da könnt ihr beim großen Oldtimer-Treffen liebevoll restaurierte Autos bewundern.
0: Das klingt auf jeden Fall alles sehr gut. Dankeschön, Tina, für diese Tipps. Und es gibt natürlich noch mehr auf meinscharivari.de. Schaut gerne mal rein in unsere Wochenendtipps. Da werdet ihr mit Sicherheit fündig und da wird es ein bombastisches Wochenende. Yeah, man.

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17: Es ist heiß in Mainfranken, hier im Studio läuft die Klimaanlage. Gott sei Dank, ich glaube, sonst würde ich es gar nicht aushalten. Also nach einer Weile ist es dann schon wieder richtig unangenehm. 29 Grad sind es draußen und ich glaube, draußen ist es auch besser wahrscheinlich als hier drin, gebe ich ganz ehrlich zu. Vielleicht bei einem Eis zum Beispiel oder auch schon im Freibad. Außerdem steht ja auch noch das Wochenende an. Auch hier wird es warm, allerdings dann eher schwül. Neben Sonne heftige Schauer und Gewitter sind im Programm. Übrigens heute Nacht auch schon teilweise Schauer und Gewitter bei 17 bis 14 Grad. Der Sonntag dann ganz ähnlich wechselhaft und am Montag haben wir es ähnlich. Genauso.
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19: Ich bin Moritz Einzel. Der Sommer steht bevor und der Frühling könnte in Bayern der trockenste seit Aufzeichnungsbeginn vor gut 140 Jahren gewesen sein. Laut dem Deutschen Wetterdienst ist seit dem 1. März weniger als die Hälfte der sonst üblichen Regenmenge gefallen. Es gab außerdem deutlich mehr Sonnenstunden und es war milder als üblich. Dass ein Ex-Minister vor Gericht muss, das kommt in Deutschland nicht oft vor. Jetzt trifft es den früheren Verkehrsminister Scheuer. Die Berliner Staatsanwaltschaft wirft dem CSU-Mann vor, im Untersuchungsausschuss des Bundestags zur gescheiterten Pkw-Maut gelogen zu haben. Die entsprechende Anklage hat das Landgericht Berlin jetzt zugelassen. Die Inflationsrate.

0: In Deutschland ist im Mai überraschend deutlich zurückgegangen. Das geht aus einer ersten Schätzung des Statistischen Bundesamtes hervor. Waren und Dienstleistungen verteuerten sich nur noch um 2,6% im Vergleich zum Vorjahresmonat, nach 2,9% im April. Vor allem gesunkene Spritpreise durch den Tankrabatt drückten die Inflation. Nach dem Einschlag einer russischen Drohne in ein Wohnhaus in Rumänien hat Bundesaußenminister Wadephul eine geschlossene Reaktion von NATO und EU angekündigt. Man lasse sich weder einschüchtern noch spalten, sagte Wadephul in New York. Die Drohne war in der Nacht in der Stadt Galatz nahe der ukrainischen Grenze eingeschlagen. Zwei Menschen wurden leicht verletzt. Rund zwei Wochen vor der Fußball-WM muss DFB-Torwartrückkehrer Manuel Neuer seine angeschlagene Wade noch auskurieren. Dass der Weltmeister von 2014 relativ kurzfristig Oliver Baumann als Nummer 1 im deutschen Tor vorgezogen wurde, das hat viele Diskussionen ausgelöst. Zweifel daran will Kapitän Joshua Kimmich zerstreuen.
1: Natürlich freue ich mich, dass Manu dabei ist. Wir kennen uns jetzt seit 11 Jahren, spielen seit 11 Jahren zusammen. Trotzdem weiß der Olli, dass er die 100-prozentige Unterstützung und auch das Vertrauen der Mannschaft hat. Und dementsprechend verstehe ich ehrlicherweise die ganze Diskussion nicht.
0: Das sagte Kimmich heute in Herzogenaurach. Im Testspiel am Sonntag in Mainz gegen Finnland wird Neuer sein DFB-Comeback noch nicht geben können.
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3: Erneut haben Kupferdiebe in der Region zugeschlagen. Im Kreis Kitzingen ist dabei ein Schaden von mehreren 100.000 Euro entstanden. In Marktstäft wurden Kabel von einem Schwimmbagger gestohlen. In Martinsheim wurde ein Solarpark zum Ziel. Allein dort liegen die zusätzlichen Reparaturkosten bei 200.000 Euro. Ähnliche Diebstähle gab es zuletzt auch in Bad Kissingen und im Landkreis Würzburg. Schnelle Hilfe im Ernstfall. Im Landkreis Main-Spessart sollen sogenannte Notfalldosen wichtige Informationen für Rettungskräfte sichern. Die kostenlosen Dosen gibt es jetzt in Apotheken und beim Gesundheitsamt. Darin stehen etwa Vorerkrankungen, Medikamente und Kontaktdaten von Angehörigen. Die Dosen sollten am besten im Kühlschrank aufbewahrt werden, damit Helfer sie schnell finden können. Vor allem für alleinlebende Menschen kann das im Notfall entscheidend sein.
4: Dankeschön, Shari, für diese Infos. 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
4: So, jetzt um kurz nach 5 und wir schauen auf die A3 Frankfurt-Würzburg in beiden Richtungen zwischen Aschaffenburg-West und Aschaffenburg-Ost. Gefahr durch Personen auf der Fahrbahn, bitte Vorsicht. Dann die A3 Würzburg Richtung Frankfurt zwischen Bessemach-Walterschaff und Hößbach. Gesperrter Standstreifen, Reinigungsarbeiten laufen. Und ähnlich nochmal auf der Gegenrichtung Frankfurt Richtung Würzburg zwischen Weibersbrunn und Rohrbrunn. Auch hier Reinigungsarbeiten auf dem Standstreifen. Die Blitze in der Region, die stehen an der B26 Rechtenbach, Ortsausgang Richtung Bischborner Hof. B27 Pfalz-Hüchheim Richtung Würzburg, Abfahrt Zell und Würzburg die Gerberstraße. Und falls das noch nicht alles ist und ihr sagt, Mann, ich habe da auch noch Blitzer gesehen und habt da vergessen, dann immer her damit reinmelden. Das geht kostenlos über die 0800 30 80 700 und dann geben wir das natürlich gleich für euch weiter.
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4: Schönen Freitag.
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0: Michael Jackson hier bei Charivari an diesem entspannten Freitagnachmittag, ja, an dem oder zumindest in dieser Woche, in der Schüler um die halbe Welt fliegen. Das passiert nämlich Schülern von der Johann-Rudolf-Glauber-Realschule aus Karlstadt. Am Montag haben sie sich auf den Weg gemacht nach Mexiko, mit dem Flugzeug natürlich. Der Grund, das Projekt Glauberbots. Die Neuntklässler, die nehmen nämlich an einer Robotik-WM mit selbstentwickelten Lego-Robotern teil. Welche Aufgaben gibt es denn dort bei dieser WM? Schüler Julius Fischer.
1: Das ist einmal das Robot-Game. Da muss man mit dem Roboter auf der Spielmatte verschiedene Aufgaben lösen. Dann einmal das Robot-Design, da zeigt man, wie man den Roboter gebaut hat und wie man am besten die Strategien und Aufgaben lösen kann. Dann kommt die Forschung noch dazu, da gibt es dann immer ein Überthema jede Saison. Und dann sucht man sich aus dem Überthema ein Problem und versucht, das zu lösen. Was auch noch mit reinzählt, wäre das Teamwork, wie gut sich das Team untereinander versteht.
0: Ja, und mit dabei ist natürlich auch der Lehrer, Michael Rappel heißt er, und der ist auch ziemlich aufgeregt.
2: Also diese WM ist einfach erstmal riesig, also auch für einen als Lehrkraft ist das erstmal sehr beeindruckend. Jetzt sind es über 90 Teams aus knapp 50 Ländern. Da baut dann jeder seinen eigenen Präsentationsstand auf, mit dem er sich und sein Land auch repräsentiert. Das macht auch mit einem was, dass man da auf einmal hinter der deutschen Flagge irgendwie steht. Und dann sich auch mit den anderen Teams einfach mal anzufreuen, zu gucken, was machen die so, was haben die so für Forschungsprojekte dabei. Ist einfach super spannend und für die Schüler natürlich ein riesengroßes Erlebnis und das bleibt für immer.
0: Ja, 23.000 Euro haben die Schüler mithilfe von Sponsoren gesammelt, um die Reise und die Teilnahme am Wettbewerb finanzieren zu können. Heute stehen dann übrigens die Runs auf dem Programm. Da geht es darum, die Roboter möglichst viele Aufgaben auf einem abgesteckten Spielfeld absolvieren zu lassen. Wir drücken da auf jeden Fall die Daumen und vielleicht auch sogar noch fürs morgige Finale.

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19: Warm ist es und es wird sogar noch wärmer, zumindest gefühlt, denn ab heute liegt dann gewittrige Luft hier über der Region. Schauer und Gewitter sind heute Nacht dann auch möglich bei 17 bis 14 Grad. Und morgen ist es auch schwül, neben Sonne dann heftige Schauer und Gewitter möglich. Ebenso am Sonntag und auch die neue Woche beginnt dann erstmal wechselhaft. Dazu wird es kühler, im Moment auf jeden Fall noch sehr warm, nur mit 29 Grad in Abzwind und in Würzburg an der Löwenbrücke.
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20: mit Schari Golla. Ein Wochenende voller Feste beginnt in der Region. In Würzburg starten Weindorf und Mozartfest. In Kitzingen steht das Stadtfest in den Startlöchern.
21: Schöppelfreunde kommen dabei in Würzburg auf ihre Kosten. Beim Weindorf gibt es über 100 verschiedene Weine. Diesmal findet das Fest allerdings nur auf dem unteren Markt statt, weil kurzfristig Wirte abgesagt haben. Parallel läuft das Mozartfest mit rund 90 Veranstaltungen an besonderen Orten in der Stadt. Von der Residenz bis in Kirchen und Weinkeller. In Kitzingen beginnt am Abend dann das Stadtfest mit 3 Tagen Musik, Aktionen und verkaufsoffenem Sonntag. Hanna Mörlein, Nachrichtenredaktion.
20: Olivenbäume zwischen fränkischen Weinreben. Was ungewöhnlich klingt, könnte in Zukunft ganz normal werden. Forscher der Landesanstalt für Weinbau und Gartenbau Veitshöchheim testen am Tüngersheimer Scharlachberg neue Methoden gegen die Folgen des Klimawandels. Begrünte Böden, neue Rebsorten und spezielle Maschinen sollen helfen, Trockenheit und Extremwetter besser abzufangen und den Weinbau in Franken langfristig zu sichern. Denn die Branche steht durch

0: die Veränderungen enorm unter Druck. Der Arbeitsmarkt in Mainfranken kommt weiter kaum in Schwung. Zwar ist die Zahl der Arbeitslosen im Mai leicht gesunken, die sonst übliche Frühjahrsbelebung bleibt laut Arbeitsagentur wegen der schwachen Konjunktur aber weitestgehend aus. Aktuell sind gut 10.400 Menschen arbeitslos gemeldet. Die Arbeitslosenquote liegt bei 3,4%. Sorgen macht vor allem die Krise in der Industrie. Viele Unternehmen würden deshalb Stellen abbauen oder bei Neueinstellungen vorsichtiger bleiben. Fördergelder in Höhe von 16 Milliarden Euro gibt die EU an Ungarn frei. Das Land habe unter der neuen Regierung schnell etliche Reformen angestoßen, etwa bei der Freiheit der Wissenschaft oder der Korruptionsbekämpfung, hat Kommissionspräsidentin von der Leyen mitgeteilt. Die CDU-Politikerin mahnte weitere Reformen an. Ungarn sei jetzt aber auf einem guten Weg.
1: Soweit unsere Nachrichten aus Mainfranken, nachzulesen auch in der Charivari-App. Dort gibt's auch immer die aktuellen Meldungen von der Straße.
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1: 17.32 Uhr und die A3 Frankfurt-Würzburg in beiden Richtungen haben wir auf dem Tableau zwischen Aschaffenburg-West und Aschaffenburg-Ost Gefahr durch Personen auf der Fahrbahn. Wir bleiben dort. Würzburg Richtung Frankfurt, die A3 zwischen Bessmach-Walterschaff und Hößbach. Standstreifen gesperrt, Reinigungsarbeiten. Das gleiche auf der Gegenseite Frankfurt Richtung Würzburg zwischen Weibersbrunn und Rohrbrunn. Und wir schauen auf die Blitzer B26 Rechtenbach-Ortsausgang Richtung Bischborner-Hof. B27 Pfalz-Süchheim Richtung Würzburg an der Abfahrt Zell und in Würzburg stehen sie in der Gerberstraße.
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0: 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Am Freitagnachmittag, die Sonne scheint, überall duftet es nach Blüten. Sommerfeeling macht sich breit in Mainfranken. Und ich glaube, einer der schönsten Orte, um die schönen Tage zu verbringen, ist wohl der eigene Garten. Da gibt es die eigenen Plätze, die schattigen Orte, wo wir uns hinlegen können, genießen können. Und wenn ihr euch Inspiration holen möchtet, dann habt ihr am Sonntag, diesen Sonntag, die Gelegenheit. Im Landkreis Kitzingen startet der Tag der offenen Gartentür. Was können wir entdecken? Katrin Haffinger aus dem Charivari-Team.
1: Na, zum Beispiel den Pfarrgarten in Stadl-Schwarzach. Vor ein paar Jahren haben Freiwillige ihn saniert und jetzt ist er sogar barrierefrei. Besonders sind hier die jahrzehntealten Pfingstrosen, die Margariten und der Holunder. Den Duft an einem warmen Sommertag, den können wir uns, glaube ich, alle ganz gut vorstellen. In Markt Steft kommt auch noch Summen und Zwitschern dazu, denn im Garten von Patricia und Thomas Siegmund leben besonders viele Insekten und Vögel zwischen lauschigen Bäumen und blühenden Rosen. Und in Biebergau könnt ihr exotische Obstsorten wie Kaki, Datteln oder Bananen entdecken. Und das vor besonderer Kulisse. Das Haus von Anne Sauer ist mit bunten Mosaiken verziert und es gibt sogar freilaufende Hühner.
0: Wahnsinn, das macht also Spaß. Kitzingen macht übrigens nur den Anfang. Am 14. Juni findet auch in den Landkreisen Main-Spessart und Würzburg der Tag der offenen Gartentür statt. Aber jetzt, wie gesagt, könnt ihr euch ja schon mal in Kitzingen ein bisschen Feeling holen.

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19: Sonnig ist es nach wie vor mit 29 Grad bei euch in Neubrunn und in Würzburg am Juliusspital. Mit Sicherheit auch bei euch noch so warm. Immer mehr Wolken ziehen aber rein nach Mainfranken. Mindestens mal im Laufe der Nacht. Schauer und Gewitter stehen dann auf dem Programm bei 17 bis 14 Grad. Auch morgen ist es dann nochmal schwül. Das heißt, wir haben immer noch ein Schauer-Gewitter-Risiko. Und es wird auch ein paar Mal kräftig blitzen und donnern. Ansonsten schaut auch ab und zu die Sonne vorbei. Am Sonntag dann das Gleiche. Das heißt, wir haben einerseits zwar Sommerwetter, andererseits ist es aber auch recht wechselhaft hier in der Region. Und es wird zunehmend auch kühler.
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20: Ich bin Moritz Einzel. Im Zusammenhang mit der gescheiterten Pkw-Maut muss sich der frühere Bundesverkehrsminister Scheuer vor Gericht verantworten. Das Berliner Landgericht hat eine entsprechende Anklage zugelassen. Die Staatsanwaltschaft wirft Scheuer vor, er habe vor dem Mautuntersuchungsausschuss des Bundestags gelogen. Die Pkw-Maut war vor 7 Jahren vom Europäischen Gerichtshof gestoppt worden. Schlechte Umfragewerte, schlechte Presse. Bundeskanzler Merz hat keine einfache Zeit. Die Bundesregierung bemüht sich jetzt um ein Ende der Spekulationen über Merz' Zukunft. Regierungssprecher Cornelius sagte:
21: Die Bundesregierung und der Bundeskanzler ist auf den Reformprozess konzentriert. Das ist das Thema, das im Mittelpunkt der Arbeit steht. Alle anderen Themen sind nicht relevant.
20: Medien hatten zuletzt von Gedankenspielen innerhalb der Union berichtet, ob Merz im Kanzleramt durch einen anderen Politiker ersetzt werden könnte. Wir sind schon auf dem Brenner, sangen die deutschen Fußballnationalspieler einst zur WM 1990.

0: 90 in Italien. Morgen auf dem Brenner zu sein, ist kein Vergnügen. Der wird nämlich ab 11 Uhr für mehrere Stunden komplett dicht sein. Der Grund ist eine Demo gegen das hohe Verkehrsaufkommen auf der Strecke zwischen Österreich und Italien. Schon heute wurde ein Verkehrschaos befürchtet, das blieb aber aus. In Regensburg haben sich etwa 40 Menschen eine Schlägerei geliefert. Laut Polizei wurden 5 Menschen verletzt, 3 kamen ins Krankenhaus. Auslöser der Gewalt war offenbar ein Spiel, bei dem sich Kinder gegenseitig mit Sachen beworfen hatten. Daraufhin flogen die Fäuste zwischen den Familien der Kinder und anderen Unbeteiligten. Schon 2 Wochen vor dem Start der diesjährigen Fußball-WM hat das Turnier einen heimlichen Star. Er heißt Tim Payne. Ein argentinischer Influencer hat den neuseeländischen Nationalspieler nämlich als den unbekanntesten Spieler des Megaturniers in den USA, Mexiko und Kanada ausgemacht. Und dann hat er versucht, Payne zu einem Internetstar zu machen. Mit Erfolg. Anfang der Woche hatte er noch rund 4.700 Instagram-Follower. Mittlerweile sind es 1,7 Millionen.
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2: Wer heute auf der A3 oder der A7 in der Region unterwegs ist, braucht wohl viel Geduld. Wegen der fast ganztägigen Sperrung des Brenners morgen ziehen viele Urlauber ihre Fahrt Richtung Italien oder Tirol vor auf heute oder verschieben sie auf Sonntag. Deshalb dürfte es an beiden Tagen deutlich voller auf den Autobahnen werden als sonst. Ein dreister Betrug beschäftigt aktuell die Polizei in Würzburg-Rumbühl. Ein Unbekannter täuschte am Kaufland-Parkplatz eine finanzielle Notlage vor und brachte einen 85-jährigen Rentner dazu, mehrere 100 € Bargeld abzuheben. Im Gegenzug erhielt er wertlosen Schmuck. Anschließend flüchtete der Täter. Die Kripo bittet nun um Zeugenhinweise.
3: Alle Infos gibt's dazu nochmal zu nachlesen auf meinscharivari.de.
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3: Um 18 Uhr und 3 Minuten und wir schauen auf die A3 Frankfurt Richtung Würzburg. Zwischen Weibersbrunn und Rohrbrunn laufen Reinigungsarbeiten, Standstreifen im Moment gesperrt. Die A3 Frankfurt Richtung Würzburg ein Stück weiter, zwischen Wertheim-Lenkfurt und Helmstadt Gegenstände auf der Fahrbahn und es gibt einen defekten PKW. Und die Gegenrichtung Würzburg Richtung Frankfurt zwischen Bessenbach-Walterschaff und Hößbach gesperrter Standstreifen. Auch hier laufen Reinigungsarbeiten. Von da aus zu den Blitzern. B26 Rechtenbach Ortsausgang Richtung Bischborner Hof, Würzburg die Gerberstraße und nochmal Würzburg frisch reingemeldet vom Stefan, vielen Dank. Die Sander-Klassi-Straße. Hier also überall Fuß vom Gas. Und wenn euch noch was auffällt, macht's wie der Stefan. Ruft einfach an, das geht kostenlos und ganz schnell über die 0800 30 80 700.
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3: Und den 80ern. Einen schönen Freitagabend.

0: Der Freitagabend mit Joe Cocker hier bei Charivari. Das ist euer Radio von hier und nach wie vor setzt uns die Hitze zu. Wir alle schwitzen natürlich kräftig sowieso und machen es deswegen uns mit Sicherheit gerade bequem. Bei Tieren, ja, ist es schwieriger. Egal, ob es ein Hund ist oder eine Katze oder ein Igel oder Eichhörnchen. Schon Kleinigkeiten können dabei Hitze helfen, denn die können natürlich schwieriger diese Hitze abbauen. Schattenplätze, Wasserschalen. Wir haben ja mit Anja Kieper von der Umweltstation in Würzburg gesprochen. Was schon mal anders ist bei Tieren, die haben keine Schweißdrüsen, die können Drüsen, die können sich also nicht so leicht abkühlen. Aber nicht nur das.
1: Was noch natürlich eine Rolle spielt, ist, dass es kleinere Körper schneller überhitzen als große Körper. Wir haben eine größere Oberfläche, wo das verdunstet, wo Verdunstungskühle dann entsteht. Und die Tiere sind auch deutlich näher am Asphalt als wir. Wir haben nur unsere Füße, unsere Schuhe dazwischen noch auf dem Asphalt. Und die Tiere laufen eben mit ihren nackten Füßen da drauf und sind dann natürlich der Hitze viel, viel deutlicher ausgesetzt.
0: Ja, zusätzlich hat natürlich beispielsweise ein Hund ja auch noch ein dickes Fell. Was können wir also tun, wenn wir einem überhitzten Tier helfen möchten?
1: Dass man die Pfoten und die Beine kühlt mit feuchten Handtüchern, dass man frisches Wasser anbietet, aber dass man nie ein Tier dazu zwingen darf, zu trinken. Das kann zum Beispiel auch bei Vögeln ganz tödlich enden. Die werden häufig mit Wasser zwangsgefüttert und das kann zur Erstickung führen. Also immer nur Wasser anbieten, niemals Wasser reinzwingen.
0: Ja, am besten in einer flachen Schale, damit auch kein Vogel oder auch jemand ein anderes Tier ertrinken kann. Insekten zum Beispiel haben wir auch noch. Und schattige Plätze sind auch noch ein guter Tipp. Bäume, Büsche stehen lassen und den Hund auch schon dran denken. Denn bei über 25 Grad solltet ihr eigentlich aufs Gassigehen verzichten.

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14: Sonnig ist es in Mainfranken und das wird es auch morgen nochmal sein, zumindest in der ersten Tageshälfte des Samstags. Später ziehen einige Wolken mit dazu und dann fängt es an zu schauern und gewittern, möglicherweise jedenfalls. Und das schon wieder, denn heute Nacht kann es schon losgehen bei 17 bis 14 Grad. Am Sonntag ähnlich wechselhaft, Montag genauso und es wird insgesamt auch kühler. Im Moment nichts davon zu spüren. 29 Grad bei euch in Walzell und in Würzburg hier am Funkhaus in der Semmelstraße.
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15: Mit Schari Golla. Über den Wäldern in Unterfranken kreisen auch an diesem Wochenende wieder spezielle Beobachtungsflugzeuge. Hintergrund ist die weiterhin hohe Waldbrandgefahr durch die anhaltende Trockenheit und die sommerlichen Temperaturen. Die Maschinen sind vor allem nachmittags unterwegs und sollen mögliche Rauchentwicklungen frühzeitig erkennen. Zusätzlich gelten in Teilen der Region bereits Einschränkungen. In Lohr und Karlstadt ist offenes Feuer wegen der Trockenheit derzeit verboten. Mehr Platz für Unterricht und Ganztagsbetreuung. In Marktheidenfeld haben jetzt die Bauarbeiten zur Erweiterung der Friedrich-Fleischmann-Grundschule begonnen. Zum Auftakt des Großprojekts gab es den offiziellen Spatenstich. Geplant sind unter anderem ein dreigeschossiger Neubau und eine neue Mensa. Mit Kosten von rund 19 Millionen Euro ist es laut Stadt das größte Hochbauprojekt der Stadtgeschichte. Bis Sommer 2028 soll es fertig sein. Die Serie von Kupferdiebstählen in der Region reißt einfach nicht ab. Im Landkreis Kitzingen haben Unbekannte in den letzten Tagen Kabel im Wert von rund 200.000 Euro geklaut. Betroffen sind ein Schwimmbagger in Marktstäft und ein Solarpark in Martinsheim. Dort entstanden

0: und zusätzlich hohe Reparaturkosten. Bereits zuvor hatte es ähnliche Fälle in Bad Kissingen und im Landkreis Würzburg gegeben. Der Sommer steht bevor und der Frühling könnte in Bayern der trockenste seit Aufzeichnungsbeginn vor gut 140 Jahren werden. Laut Deutschem Wetterdienst ist seit dem 1. März weniger als die Hälfte der sonst üblichen Regenmasse gefallen. Es gab außerdem deutlich mehr Sonnenstunden und war milder als üblich. Endgültige Bilanz zieht der DWD dann ab dem letzten Maitag am Sonntag.
1: Dankeschön, Shari Golla, für die Nachrichten aus der Region. Mehr davon gibt's im Netz auf meinscharivari.de.
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1: Um kurz nach 6:30 und es geht auf die A3 Frankfurt Richtung Würzburg. Zwischen Weibersbrunn und Rohrbrunn laufen die Reinigungsarbeiten. Der Standstreifen ist nach wie vor gesperrt. Und wir schauen nach Wertheim-Lenkfurt bzw. zwischen Wertheim-Lenkfurt und Helmstadt. Hier liegen Gegenstände auf der Fahrbahn und wir haben einen defekten PKW, also bitte Vorsicht. Von da aus zu den Blitzern, die stehen an der B19 Würzburg Richtung Schweinfurt, Abfahrt Lengfeld und dann in Würzburg einer in der Gerberstraße und ein frischer in der Sander-Glassi-Straße. Hier überall Fuß vom Gas und solltet ihr noch was gesehen haben, immer her damit, gerne reinmelden, kostenlos über die 0800 30 80 700.

0: Eines der bekanntesten Gitarrensoli in der Rockgeschichte. Die Dire Straits Sultans of Swing hier bei Charivari an diesem schönen Freitagabend, an dem wahrscheinlich bei euch schon die Wochenendplanung auf Hochtouren läuft. Und da möchten wir euch natürlich ein bisschen unter die Arme greifen. Wir schauen jetzt nämlich mal auf den Sonntag. Tina Panzer aus dem Charivari-Team, was ist los?
1: Beim 5. Sauputzel-Fly-In in Karlstadt kommen Flugbegeisterte voll auf ihre Kosten. X-Maschinen fliegen ein, moderne Flieger bis hin zu liebevoll restaurierten Oldtimern können bestaunt werden. Und natürlich könnt ihr auch selbst in die Lüfte abheben. Beim kleinen Ochsenfutter Winzerfrühling könnt ihr entweder einfach nur sitzen und genießen oder ihr macht euch auf den Rundweg durch die Weinberge mit 2 Weinstationen für die Rast. Beim 5. Oldtimer-Treffen auf der Lindenwiese in Gemünden verbindet sich Chrom, Nostalgie und Leidenschaft. Und Adrenalin-Junkies, die sind in Esselbach richtig. Dort ist die BMX-Bundesliga zu Gast und bietet hochkarätiges BMX-Racing.
0: Dankeschön, Tina, für den Überblick. Da gibt es also jede Menge zu unternehmen. Und noch mehr Tipps findet ihr in unseren Wochenendtipps auf meinscharivari.de. Wird auf jeden Fall ein klasse Wochenende.

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15: Und da messen wir immer noch 29 Grad bei euch in Geiselwind im Landkreis Kitzingen und hier in Würzburg am Dom. Heute Nacht kann es schon mal ein bisschen ungemütlich werden. Schauer und Gewitter bei 17 bis 14 Grad. Morgen schwül und auch wieder heftige Schauer oder Gewitter möglich. Sonntag ganz ähnlich und auch der Montag läutet dann eine insgesamt wechselhafte Woche ein und es wird vor allem auch ein Stück kühler.
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16: Ich bin Gregor Jusse Moser. Mehr Kinderschutz im Internet. Darauf dringen die Vereinten Nationen. Der Schutz minderjähriger Nutzer müsse dringend verbessert werden, hat UN-Menschenrechtskommissar Türk in Paris gesagt. Altersbeschränkungen nützten jedoch wenig, wenn die Plattformen selbst gefährlich blieben. Konkret regt Türk ein Verbot von Mikrotargeting für Kinder an, bei dem schon den Jüngsten gezielt maßgeschneiderte Werbung ausgespielt wird. Kommunen wollen die zusätzlichen Mittel aus dem Sondervermögen des Bundes vor allem für Straßen und Schulen ausgeben. Außerdem soll das Geld für den Brand- und Katastrophenschutz sowie für Kinderbetreuung und Sportstätten eingesetzt werden, wie eine Umfrage im Auftrag der staatlichen Förderbank KfW zeigt. In diesen Bereichen gelten die Investitionsrückstände als besonders groß. Der Sommer steht bevor und der Frühling könnte in Bayern der trockenste seit Aufzeichnungsbeginn vor gut 140 Jahren werden. Laut Deutschem Wetterdienst ist seit dem 1. März weniger als die Hälfte der sonst üblichen Regenmasse gefallen. Es gab außerdem deutlich mehr Sonnenstunden und war milder als üblich. Rund zwei Wochen vor der Fußball-WM muss DFB-Torwart-Rückkehrer Manuel Neuer seine angeschlagene Wade noch auskurieren. Dass der Weltmeister

0: von 2014 relativ kurzfristig Oliver Baumann als Nummer 1 im deutschen Tor vorgezogen wurde, hat viele Diskussionen ausgelöst. Zweifel daran will Kapitän Joshua Kimmich zerstreuen.
1: Natürlich freue ich mich, dass Manu dabei ist. Wir kennen uns jetzt seit 11 Jahren, spielen seit 11 Jahren zusammen. Trotzdem weiß der Olli, dass er die 100-prozentige Unterstützung und auch das Vertrauen der Mannschaft hat. Und dementsprechend verstehe ich ehrlicherweise die ganze Diskussion nicht.
0: Im Testspiel am Sonntag in Mainz gegen Finnland wird Neuer sein DFB-Comeback noch nicht geben können.
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3: Wissenschaft, Start-ups und KI. Würzburg entwickelt sich laut einer aktuellen Studie immer stärker zum Innovationsstandort. Das Institut der deutschen Wirtschaft sieht die Stadt bundesweit unter den Kommunen mit der besten Entwicklung der vergangenen 10 Jahre. Wichtige Impulse kommen von der Universität, neuen Forschungsprojekten und dem Stadtquartier Hubland. Schnelle Hilfe im Ernstfall. Im Landkreis Main-Spessart sollen sogenannte Notfalldosen wichtige Informationen für Rettungskräfte sichern. Die kostenlosen Dosen gibt es jetzt in Apotheken und beim Gesundheitsamt. Darin stehen etwa Vorerkrankungen, Medikamente und Kontaktdaten von Angehörigen. Die Dosen sollten am besten im Kühlschrank aufbewahrt werden, damit Helfer sie schnell finden können. Vor allem für alleinlebende Menschen kann das im Notfall entscheidend sein.
4: Dankeschön, Shari Golla. Für diese Meldungen Nachschub gibt es natürlich im Netz auf mein-shari.de.
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4: Kurz nach 7 haben wir es. Hallo auf die Straßen. Wir gehen auf die A3 Frankfurt Richtung Würzburg. Reinigungsarbeiten zwischen Weibersbrunn und Rohrbrunn. Standstreifen gesperrt. Und weiter zwischen Wertheim-Lenkfurt und Helmstadt. Pannenauto, auch hier ein gesperrter Standstreifen. Außerdem die A7 Würzburg Richtung Fulda. Zwischen Wasserlosen und Hammelburg haben wir ein Metallteil auf der Fahrbahn. Und es gibt eine ungesicherte Unfallstelle. Hier bitte besondere Vorsicht. Die Blitze in der Region sind zusammengeschmolzen auf nur noch 2. An der B19 Würzburg Richtung Schweinfurt, nämlich Abfahrt Lengfeld. Und Würzburg die Sander Klassistraße.
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4: Genießt diesen Freitagabend.

0: Die 90er hier bei Charivari an diesem Freitagabend. Nicht mehr lange, dann geht's bei uns noch ein Stück weiter zurück, nämlich wieder in die 80er. Bei den 80ern ab 8, nur Klassiker aus dem Kultjahrzehnt. Und da haben wir jetzt auch gleich einen für euch, nämlich von Roxette. Das Duo war ja damals komplett unbekannt und dann haben sie plötzlich einen unglaublichen Erfolg eingefahren. The Look hat es auf Platz 1 der US-Charts geschafft. Per Gessle erinnert sich jetzt noch dran, wie er davon erfahren hat. 1989 war das.
1: I was in Halmstad, my hometown, on the west coast of Sweden. And Marie was in Stockholm, so we couldn't celebrate together. But I flew up to Stockholm and had a big press conference the day afterwards.
0: Ja, also er war gerade in seiner Heimatstadt im Westen Schwedens. Seine Partnerin Marie Fredriksson war in Stockholm. Am Tag drauf ist er gleich zu ihr geflogen und sie haben eine große Pressekonferenz gegeben. Ein riesiger Erfolg, das Ganze. Heute kennen wir den natürlich alle und deswegen feiern wir ihn auch jetzt mit euch zusammen. Roxette mit The Look.

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18: Es ist warm in Mainfranken. Mensch, nichts Neues. Ich weiß, 28 Grad sind es immer noch und das können wir auch noch genießen, zumindest solange es noch wolkenfrei bleibt. Heute Nacht wird sich das so langsam ändern. Das heißt, es ziehen Schauer und Gewitter rein hier in Mainfranken. 17 bis 14 Grad, bleibt es aber trotzdem erstmal noch warm. Auch morgen schwül. Später kommt dann aber auch immer mehr Regen und Gewitter mit dazu, wie auch heute Nacht eben auch schon. Sonntag auch immer mal wieder. Montag wechselhaftes Sommerwetter. Es wird insgesamt auf jeden Fall kühler in der Region.
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18: 19.30 Uhr und die A3 Frankfurt Richtung Würzburg ist mit dabei. Zwischen Wertheim-Lenkfurt und Helmstedt gibt es ein Pannenauto, Standstreifen daher im Moment gesperrt. Ansonsten die Blitzer, die B19 Würzburg Richtung Schweinfurt, die Abfahrt Lenkfeld und Würzburg die Sander-Glasie-Straße. Hier überall Fuß vom Gas und wenn es mehr gibt, ihr wisst Bescheid, gerne reinmelden per WhatsApp. Die Nummer gibt es auf meinscharivari.de.

0: Brandneu hier bei Charivari Loi mit Get Lucky. Das ist euer Freitagabend, an dem ja immer noch, wenn wir rausgucken, die Sonne noch scheint. Überall duftet es nach Blüten, fällt mir immer auf, finde ich total schön. Und das ist ja vor allem auch so schön im eigenen Garten, oder? Da kommt so richtig das Sommerfeeling durch. Da haben wir ein schattiges Plätzchen, die Vögel zwitschern. Und wenn ihr euch ein bisschen Inspiration holen möchtet für euren Garten, dann habt ihr jetzt am Sonntag die Gelegenheit. Denn im Landkreis Kitzingen startet der Tag der offenen Gartentür. Was wir da entdecken, erzählt uns Katrin Haffinger aus dem Charivari-Team.
1: Na, zum Beispiel den Fahrgarten in Stadl-Schwarzach. Vor ein paar Jahren haben Freiwillige ihn saniert und jetzt ist er sogar barrierefrei. Besonders sind hier die jahrzehntealten Pfingstrosen, die Margariten und der Holunder. Den Duft an einem warmen Sommertag, den können wir uns, glaube ich, alle ganz gut vorstellen. In Markt Steft kommt auch noch Summen und Zwitschern dazu, denn im Garten von Patricia und Thomas Siegmund leben besonders viele Insekten und Vögel zwischen lauschigen Bäumen und blühenden Rosen. Und in Biebergau könnt ihr exotische Obstsorten wie Kaki, Datteln oder Bananen entdecken. Und das vor besonderer Kulisse. Das Haus von Anne Sauer ist mit bunten Mosaiken verziert und es gibt sogar freilaufende Hühner.
0: Na, das klingt doch absolut traumhaft. Also gerne vorbeischauen im Landkreis Kitzingen. Übrigens, am 14. Juni gibt es diesen Tag der offenen Gartentür dann auch im Landkreis Mainz-Spessart und im Landkreis Würzburg.

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13: Immer noch strahlend blauer Himmel über Mainfranken. Es ist jedoch nicht mehr so heiß, wie es den ganzen Tag lang war. In Lohr am Main im Landkreis Main-Spessart messen wir aktuell 27 Grad. In Würzburg am Vier-Röhrenbrunnen sind es ebenfalls 27 Grad. In der Nacht ist dann mal ganz tief durchatmen angesagt. Die Temperaturen sinken auf ziemlich angenehme 17 bis 14 Grad. Der Samstag und Sonntag dann bringen schwülwarme Luft mit Schauern und Gewittern wahrscheinlich. Aber es kühlt weiterhin tagsüber ab. Am Sonntag bis auf 25 Grad.
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14: Ich bin Gregor Jose Moser. Könnte Bundeskanzler Merz in seinem Amt von NRW-Ministerpräsident Wüst abgelöst werden? Über solche Gedankenspiele innerhalb der Union hatten Medien in den letzten Tagen berichtet. Wüst selbst hat entsprechende Spekulationen jetzt wörtlich als Quatsch zurückgewiesen. Außerdem sagte er Merz seine volle Unterstützung zu. Die Herausforderungen in Deutschland seien groß, nur darum gehe es jetzt, so Wüst. Ex-Bundesverkehrsminister Scheuer soll vor dem Untersuchungsausschuss zur gescheiterten Pkw-Maut gelogen haben. Das wirft ihm die Staatsanwaltschaft vor. Das Landgericht Berlin hat eine entsprechende Anklage zugelassen. David Riemer berichtet.
15: Die Pkw-Maut war 2019 vom Europäischen Gerichtshof als rechtswidrig gestoppt worden. Ein Untersuchungsausschuss hatte sich danach mit möglichen Fehlern Scheuers befasst. Kritisiert wurde vor allem, dass er Betreiberverträge zur Pkw-Maut bereits abschloss, noch bevor endgültige Rechtssicherheit beim EuGH bestand. Die Betreiber sollen allerdings eine Verschiebung bis dahin angeboten haben. Scheuer will sich daran nicht erinnern können.
14: Wir sind schon auf dem Brenner, sangen die deutschen Fußballnationalspieler zur WM 1990 in Italien. Morgen auf dem Brenner zu sein, wird wahrscheinlich kein Vergnügen. Der wird nämlich ab 11 Uhr für mehrere Stunden komplett dicht sein. Der Grund ist eine Demo gegen das hohe Verkehrsaufkommen auf der Strecke zwischen Österreich und Italien. Schon heute wurde ein Verkehrschaos befürchtet, das blieb aber aus. Der Fahrdienstvermittler Uber führt in Deutschland eine neue In-App-Funktion ein, die es Fahrgästen erlaubt, während der Fahrt den Ton im Fahrzeug aufzuzeichnen. Das Unternehmen möchte damit das Sicherheitsgefühl der Nutzerinnen und Nutzer stärken. Bislang ist es schon möglich, den Standort mit Kontakten zu teilen oder einen In-App-Notruf zu tätigen.
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13: Einen wunderschönen

0: Guten Abend auf die Straßen. Wir werfen einen Blick auf die Autobahnen. Die A3 Frankfurt Richtung Würzburg zwischen Wertheim-Lenkfurt und Helmstadt steht ein Pannenauto. Der Standstreifen ist gesperrt. Das war's von den Fernstraßen. Dann wird noch geblitzt. Und zwar einmal auf der B19, auf der B19 Würzburg Richtung Schweinfurt bei der Abfahrt Lengfeld und in Würzburg in der Sander-Glacis-Straße. Wo auch immer ihr seid, kommt gut durch, passt aufeinander auf. Und falls ihr Neuigkeiten habt von den Straßen für uns, dann meldet euch gerne entweder über unsere kostenfreie Verkehrshotline 0800 30 80 700 oder schreibt uns einfach eine kurze WhatsApp.
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0: Mit Adela Živakovic, einen wunderschönen guten Abend und es geht los. Mit Bon Jovi, You Give Love a Bad Name.

Matika mit Toy Soldiers aus dem Jahr, das ist mir jetzt verrutscht, Moment, da ist es, aus dem Jahr 1989. Wir gehen noch ein paar Jahre zurück und werfen mal einen Blick auf die Anfänge der 1980er Jahre. Da hat sich nämlich eine ganz besondere Welle in Deutschland breit gemacht und die Musiklandschaft ordentlich aufgemischt und auch sehr geprägt. Die neue deutsche Welle. Falco, der Kommissar, Nena, 99 Luftballons, die Spider-Murphy-Gang mit Skandal im Sperrbezirk und einer muss noch dazu, und zwar Trio mit Da, Da, Da. Sehr minimalistisch, sind in die Charts geschossen, waren sehr erfolgreich und auch provokativ. Das Tolle an der neuen deutschen Welle war, sie hat deutschsprachige Musik aus der Schlagerschublade rausgeholt. Sie wurde jugendlich, sie wurde frisch. Da die neue deutsche Welle aber ihre Anlehnung eigentlich im Punk hat, also eher so unter dem Radar geflogen ist, rotzig war, rockig war, gesagt hat, was sie gedacht hat, haben auch deutsche Bands gesagt, was Sache ist, Kritik geübt, wie zum Beispiel die Spider-Murphy-Gang mit dem eben erwähnten Skandal im Sperrbezirk. Das wurde von vielen, vielen Medien boykottiert. Aber da hat noch eine Band mitgemischt, ist also auf der neuen deutschen Welle mitgeritten, und zwar die Münchner Freiheit. Ja, genau, die Münchner Freiheit. Die wurden später dann mal die deutschen Spandau Ballet genannt, also soft, rock, poppig wurden sie, ohne dich schlaf ich heute Nacht nicht ein, tausendmal du, Herz aus Glas, das sind so ihre meisten Erfolge. Aber nein, die waren bei der neuen deutschen Welle mit dabei, waren ein bisschen poppiger als andere, vielleicht, aber noch nicht da, wo sie dann später mit ohne dich, tausendmal du und so weiter waren. Sie waren minimalistisch, was die Texte angeht, so wie wir sie kennen und immer noch lieben, die Münchner Freiheit. Einfach, liebevoll, aber da gibt es ein Lied, und das habe ich auch lange überhaupt gar nicht gehört. Da haben sie sich mit der Sonne angelegt. Und zwar heißt das, ich stehe auf Licht. Und da trauen sich die Münchner Freiheit doch tatsächlich, der Sonne zu sagen, wie sie scheinen soll, weil man muss ja nicht alles alleine machen. Na, und so hier Münchner Freiheit. Ich stehe auf Licht und auf dich.

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15: Aktuell 25 Grad in Rödelsee im Landkreis Kitzingen. An der Hubland-Uni in Würzburg sind es 26 Grad. Hier und da weht ein leichter Wind, da wo die Glücklichen sind gerade. Der Abend bleibt trocken, in der Nacht können Wolken aufziehen. Die Temperaturen gehen zurück auf 17 bis 14 Grad. Der Samstag und Sonntag werden wieder warm. Es kann schauern oder gewittern.
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Love Will Tear Us Apart, ein 80er ab 8 von Paul Young hier bei Charivari am Freitagabend. Heute Abend wird ein ganz großes Comeback gefeiert. Nach 13 Jahren kehrt Jennifer Rush, die weibliche Popstimme der 80er, oder sagen wir mal eine der weiblichen Popstimmen der 80er Jahre, ins Fernsehen zurück. Sie ist heute zu Gast bei der Talkshow Riverboat im MDR ab 22 Uhr, falls da jemand einschalten möchte. 1985 stürmte sie mit der Liebesballade The Power of Love die Charts, eroberte die Welt, hat alles gesehen, sie tourte die Welt, gab Konzerte, hat sich dann einfach irgendwann komplett zurückgezogen, bis dann vor 4 Jahren ein kleines Lebenszeichen kam. Da veröffentlichte sie zusammen mit dem deutschen DJ-Duo Stereo Cat einen ihrer, wie ich finde, tollsten Songs. Ich verrate auch gleich, welcher es war. Es war ein Remix, den sie mit Stereo Cat aufgenommen hat. Er ging in die Beine, er war toll und hat trotzdem Gänsehaut verursacht, bei mir auf jeden Fall. So war es in den 80ern schon, so war es vor 4 Jahren und so wird es jetzt auch gleich sein. Ring of Ice, Jennifer Rush.

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18: Der Himmel hat sich etwas zugezogen, aber die Wolken, die hier und da aufgezogen sind, die sind eher zart als gefährlich. 25 Grad hat es aktuell in Winterhausen. In Würzburg an der Löwenbrücke sind es auch 25 Grad. In der Nacht kann es noch etwas wolkiger werden bei 17 bis 14 Grad. Der Samstag und Sonntag dann, die werden sehr warm. Es kann schauern und gewittern, aber es wird etwas abkühlen.
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19: Ich bin Gregor Jussi Moser. Steht der 8-Stunden-Arbeitstag in Deutschland vor dem Aus? Die Regierung plant als Teil ihrer Reformen eine wöchentliche statt einer täglichen Höchstarbeitszeit. In einer Umfrage im Auftrag des Deutschen Gewerkschaftsbundes wünscht sich aber mehr als jeder zweite Befragte weniger zu arbeiten. Mehr von Claudia Wächter.
7: Wir wollen kürzere Arbeitszeiten, sagen die meisten Befragten, vor allem Männer mit Kind. Und der DGB schlägt in dieselbe Kerbe. Die Pläne der Regierung gingen komplett an der Lebenswirklichkeit von Familien vorbei. Am Ende sorgten flexible Arbeitszeiten pro Woche nur für mehr Krankmeldungen, nicht für mehr Wachstum.
19: Mehr Kinderschutz im Internet. Darauf dringen die Vereinten Nationen. Der Schutz minderjähriger Nutzer müsse dringend verbessert werden, hat UN-Menschenrechtskommissar Türk in Paris gesagt. Altersbeschränkungen nützten jedoch wenig, wenn die Plattformen selbst gefährlich blieben. Konkret regt Türk ein Verbot von Mikrotargeting für Kinder an, bei dem schon den Jüngsten gezielt maßgeschneiderte Werbung ausgespielt wird. In Regensburg haben sich etwa 40 Menschen eine Schlägerei geliefert. Laut Polizei wurden 5 Menschen verletzt, 3 kamen ins Krankenhaus. Auslöser der Gewalt war offenbar ein Spiel, bei dem sich Kinder gegenseitig mit Sachen beworfen hatten. Daraufhin flogen die Fäuste zwischen den Familien der Kinder und anderen Unbeteiligten. Kommunen wollen die zusätzlichen Mittel aus dem Sondervermögen des Bundes vor allem für Straßen und Schulen ausgeben.

0: Außerdem soll das Geld für den Brand- und Katastrophenschutz sowie für Kinderbetreuung und Sportstätten eingesetzt werden, wie eine Umfrage im Auftrag der staatlichen Förderbank KfW zeigt. In diesen Bereichen gelten die Investitionsrückstände als besonders groß.
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1: Einen wunderschönen guten Abend auf die Straßen. Wir werfen einen Blick auf die Autobahnen. Die A3 in Nürnberg Richtung Würzburg. Zwischen Geiselwind und Wiesentheid ist die Fahrbahn wegen einer Nachtbaustelle vorübergehend auf 3,25 Meter verengt. Die Nachtbaustelle dauert noch bis morgen 6 Uhr. Das war's von den Autobahnen. Einen Blitzer haben wir noch, und zwar auf der B19 Würzburg Richtung Schweinfurt an der Abfahrt Lengfeld. Wo auch immer ihr seid, ich wünsche euch eine gute Fahrt. Kommt sicher an, passt aufeinander auf. Und falls ihr Neuigkeiten habt für uns, dann meldet euch gerne. Entweder über unsere kostenfreie Verkehrshotline 0800 30 80 700 oder schreibt uns einfach eine kurze WhatsApp.
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1: Und Adela Živakovic, einen wunderschönen guten Abend. Und noch jemand ist dabei, Elena Miles, Black Velvet.

Paula Abdul mit Straight Up, ein Charivari-Klassiker hier am Freitagabend. Es ist Wochenende, das ganze Wochenende steht noch bevor und es gibt so unglaublich viel zu erleben, dass, also ich wüsste überhaupt gar nicht, wo ich zuerst hingehen soll. Jetzt im Moment ist es losgegangen mit dem Weindorf auf dem unteren Marktplatz in Würzburg. Dann findet in diesem Moment das Eröffnungsfest des Mozartfestes statt. Und morgen geht es da nahtlos weiter und zwar mit dem Mozarttag. In der ganzen Würzburger Innenstadt finden Konzerte statt Workshops. Man kann Menschen treffen, sich unterhalten in Innenhöfen, in Kirchen, in Kaufhäusern. Und das ist ja eigentlich auch gerade so für das Wetter morgen. Es kann vielleicht ein bisschen regnen, aber es wird dann ein bisschen warm und vielleicht ein bisschen schwül. Also man kann hier und da mal nach innen gehen und dann so ein bisschen Erleichterung bekommen und dabei dann auch noch den Mozarttag genießen. Findet statt morgen von 12 bis 17 Uhr. Die ganze Innenstadt ist voll mit Konzerten und die Eintritte zu allen Konzerten sind gratis. Am Sonntag dann, da findet in Karlstadt etwas Besonderes statt. Da kann man in die Luft gehen und zwar beim 5. Saupurzel Fly-In. Das findet auf dem Flugplatz statt und der ist ganz idyllisch gelegen im Naturschutzgebiet. Das heißt, auch hier kann ein leichtes Lüftchen wehen. Auf dem Flugplatz kann man vielleicht in den Hangar gehen und man kann dort ganz, ganz viele unterschiedliche Flieger besichtigen. Die landen aus ganz Deutschland, kommen die. Zum Beispiel Motorflugzeuge, ultra leicht Flieger oder auch ganz liebevoll restaurierte Oldtimer. Die werden da landen. Man kann sie sich anschauen. Man kann mit den Piloten sprechen. Man kann Liebhaber der Fliegerei kennenlernen und man kann auch selber fliegen. Also es werden auch Rundflüge angeboten und für das leibliche Wohl ist natürlich auch gesorgt. Und dann findet natürlich auch noch so nebenbei das Weindorf statt. Also es gibt viel zu erleben, für was auch immer ihr euch entscheidet. Ich wünsche ganz viel Spaß.

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19: 20 Grad aktuell in Himmelstadt im Landkreis Main-Spessart. In Würzburg auf dem Bürgerbräugelände sind es ebenfalls 20 Grad. Und schon tief durchgeatmet bei diesen doch milderen Temperaturen, obwohl es 20 Grad sind. Die Nacht wird noch ein bisschen wolkiger, die Temperaturen sinken auf 14 Grad. Morgen dann der Samstag und auch der Sonntag werden wieder sehr warm. Es kann schauern und gewittern.
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19: Einen wunderschönen guten Abend auf die Straßen in Mainfranken. Wir haben eine Gefahrenmeldung von der A3. Die A3 in Nürnberg-Würzburg auf Höhe Erlangen-Tennlohe sind Rehe auf der Fahrbahn und das betrifft beide Richtungen hier. Bitte sehr vorsichtig fahren. Achtung, ich wiederhole, die A3 Nürnberg-Würzburg auf Höhe Erlangen-Tennlohe sind Rehe auf der Fahrbahn und das betrifft beide Richtungen hier. Bitte vorsichtig sein. Wo auch immer ihr seid, ich wünsche euch eine gute Fahrt. Passt mir auf die Rehe auf, kommt gut und sicher durch. Und falls ihr Neuigkeiten habt von den Straßen für uns, dann meldet euch gerne entweder unter unserer kostenfreien Verkehrshotline 0800 30 80 700 oder schreibt uns einfach eine kurze WhatsApp.

0: Latricia McNeil, ein Klassiker bei Charivari am Freitagabend mit Don't Get Me Wrong. Tage der offenen Tür, die können ja so richtig spannend sein. Also besonders dann, wenn es um solche Gebäude geht, wie zum Beispiel den Bundestag, bei der Polizei, in Gefängnissen. Also da, wo man so als Normalbürger eigentlich gar nicht so hinkommt und auch gar nicht hinkommen will manchmal. Ein absolutes Highlight für Gartenliebhaber ist wahrscheinlich weder der Bundestag noch die Polizei, sondern der Tag der offenen Gartentür, beziehungsweise die offene Gartentür. Denn was da passiert ist, Hobbygärtner gehen in ihren Gärten ein und aus, was ja normalerweise nicht passiert, außer man möchte dann vielleicht zur Polizei oder ins Gefängnis. Das wäre mal eine Möglichkeit. Und so lernen die sich kennen. Also die Gartentür ist offen, man kann reinspazieren, sich austauschen, Pflanzen austauschen, Erfahrungen austauschen. Und meine Kollegin Katrin Haffinger aus dem Charivari-Team, die weiß, was bei dem Tag der offenen Tür am Sonntag, dem 31.05. im Landkreis Kitzingen passiert.
1: Na, zum Beispiel den Pfarrgarten in Stadl-Schwarzach. Vor ein paar Jahren haben Freiwillige ihn saniert und jetzt ist er sogar barrierefrei. Besonders sind hier die jahrzehntealten Pfingstrosen, die Margariten und der Holunder. Den Duft an einem warmen Sommertag, den können wir uns, glaube ich, alle ganz gut vorstellen. In Markt Steft kommt auch noch Summen und Zwitschern dazu, denn im Garten von Patricia und Thomas Siegmund leben besonders viele Insekten und Vögel zwischen lauschigen Bäumen und blühenden Rosen.

0: Und in Bibergau könnt ihr exotische Obstsorten wie Kaki, Datteln oder Bananen entdecken. Und das vor besonderer Kulisse. Das Haus von Anne Sauer ist mit bunten Mosaiken verziert und es gibt sogar freilaufende Hühner.
1: Wow, das hört sich gut an. Tiere und dann auch noch was ganz Tolles, Mosaike zum Gucken. Der Landkreis Kitzingen, der macht den Anfang. Am 14. Juni findet dann auch in den Landkreisen Main-Spessart und Würzburg der Tag der offenen Gartentür statt. Alle Informationen zu diesem Event findet ihr im Internet auf www.mainscharivari.de und da gibt es natürlich auch noch viel, viel mehr zu lesen.

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2: 20 Grad messen wir aktuell in Kastell im Landkreis Kitzingen. An der Talavera in Würzburg sind es 19 Grad. Die Nacht wird wolkig, es kann schauern und gewittern. Die Temperaturen sinken auf 17 bis 14 Grad. Morgen und übermorgen, der Samstag und Sonntag, die werden eher schwül warm. Auch da kann es schauern und gewittern.
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3: Ich bin Hendrik Daum. Seit einigen Tagen gibt es ja Spekulationen über einen möglichen Kanzlertausch. NRW-Ministerpräsident Wüst hat sich jetzt zu Wort gemeldet und klar widersprochen. Außerdem sagte er Kanzler Merz seine volle Unterstützung zu. Mehr von David Riemer.
4: Die Spekulationen sind einfach Quatsch, so Wüst wörtlich. Er warnt vor solchen Gerüchten und Personalspekulationen, denn die Herausforderungen in Deutschland sind groß, nur darum geht es jetzt, sagte Wüst. Laut einiger Medien soll es innerhalb der Union zuletzt Gerüchte gegeben haben, wonach Kanzler Merz wegen der schwierigen Lage der schwarz-roten Koalition durch einen anderen Politiker ersetzt werden könnte.
3: Der frühere Bundesverkehrsminister Andreas Scheuer soll sich wegen des Vorwurfs einer Falschaussage im Zusammenhang mit der gescheiterten Pkw-Maut vor Gericht verantworten. Das Landgericht Berlin hat eine entsprechende Anklage zugelassen, wie eine Gerichtssprecherin mitteilte. Die Berliner Staatsanwaltschaft wirft dem 51-jährigen CSU-Politiker vor, vor dem Mautuntersuchungsausschuss des Bundestags gelogen zu haben. Spürbare Entlastung für Verbraucher. Die Inflationsrate in Deutschland ist im Mai deutlich auf 2,6% gesunken, wie das Statistische Bundesamt mitteilt. Im April waren es noch 2,9%. Trotzdem bleiben die Folgen des Iran-Kriegs spürbar. Haushaltsenergie und Sprit kosteten im Mai 6,6% mehr als noch vor einem Jahr. Seit mehr als einer Woche sind in Laos mehrere Goldsucher in einer überfluteten Höhle eingeschlossen. Jetzt ist es den Helfern gelungen, den ersten von ihnen aus der Höhle zu bringen. Vier weitere Männer sollen dort noch festsitzen. Heftige Regenfälle hatten das Höhlensystem geflutet und Erdrutsche ausgelöst.
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2: Ich bin Hendrik Daum. Der Einschlag einer Drohne in ein Wohnhaus in Rumänien sorgt für zusätzliche Spannungen zwischen dem Westen und Russland. Mehrere europäische Länder werfen Russland vor, für den Vorfall verantwortlich zu sein und sprechen von einer neuen Eskalationsstufe. Der russische Präsident Putin weist die Anschuldigungen zurück. Es sei noch zu früh, um zu sagen, von wem die Drohne stamme. Bei dem Vorfall waren 2 Menschen leicht verletzt worden. In Neufahren bei Freising in Oberbayern ist ein 23-jähriger Mann bei einem Badeunfall ums Leben gekommen. Er war im Mühlsee mit seiner Frau schwimmen, rief plötzlich um Hilfe und ging dann direkt im Anschluss unter. Trotz sofortiger Suche und großem Rettungseinsatz konnte der Mann nur noch leblos geborgen werden. Wiederbelebungsversuche blieben erfolglos. Der 23-jährige verstarb noch vor Ort. Die Polizei ermittelt jetzt. Hinweise auf ein Fremdverschulden gibt es nicht. Der frühere Bundesverkehrsminister Andreas Scheuer soll sich wegen des Vorwurfs einer Falschaussage im Zusammenhang mit der gescheiterten Pkw-Maut vor Gericht verantworten. Das Landgericht Berlin hat eine entsprechende Anklage zugelassen, wie eine Gerichtssprecherin mitteilte. Die Berliner Staatsanwaltschaft wirft dem 51-jährigen CSU-Politiker vor, vor dem Maut-Untersuchungsausschuss des Bundestags gelogen zu haben. Spürbare Entlastung für Verbraucher. Die Inflationsrate in Deutschland ist im Mai deutlich auf 2,6% gesunken, wie das Statistische Bundesamt mitteilt. Im April waren es noch 2,9%. Trotzdem bleiben die Folgen des Iran-Kriegs spürbar. Haushaltsenergie und Sprit kosteten im Mai 6,6% mehr als noch vor einem Jahr.
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3: Ich bin Hendrik Daum. Der Einschlag einer Drohne in ein Wohnhaus in Rumänien sorgt für zusätzliche Spannungen zwischen dem Westen und Russland. Mehrere europäische Länder werfen Russland nämlich vor, für den Vorfall verantwortlich zu sein und sprechen von einer neuen Eskalation. Der russische Präsident Putin weist die Anschuldigungen zurück. Es sei noch zu früh, um zu sagen, von wem die Drohne stamme, so Putin. Bei dem Vorfall waren 2 Menschen leicht verletzt worden. In Neufahren bei Freising in Oberbayern ist ein 23-jähriger Mann bei einem Badeunfall ums Leben gekommen. Er war im Mühlsee mit seiner Frau schwimmen, rief plötzlich um Hilfe und ging dann direkt im Anschluss unter. Trotz sofortiger Suche und großem Rettungseinsatz konnte der Mann nur noch leblos geborgen werden. Wiederbelebungsversuche blieben erfolglos. Der 23-jährige verstarb noch vor Ort. Die Polizei ermittelt jetzt. Hinweise auf ein Fremdverschulden gibt es nicht. Der frühere Bundesverkehrsminister Andreas Scheuer soll sich wegen des Vorwurfs einer Falschaussage im Zusammenhang mit der gescheiterten Pkw-Maut vor Gericht verantworten. Das Landgericht Berlin hat eine entsprechende Anklage zugelassen. Die Berliner Staatsanwaltschaft wirft dem 51-jährigen CSU-Politiker vor, vor dem Mautuntersuchungsausschuss des Bundestags gelogen zu haben. Es ist eine spürbare Entlastung für die Verbraucher. Die Inflationsrate in Deutschland ist im Mai deutlich auf 2,6% gesunken, wie das Statistische Bundesamt mitteilt. Im April waren es noch 2,9%. Trotzdem bleiben die Folgen des Iran-Kriegs spürbar. Haushaltsenergie und Sprit kosteten im Mai 6,6% mehr als noch vor einem Jahr.
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6: Ich bin Hendrik Daum. Die digitalen Minister der G7-Länder haben sich in Paris auf gemeinsame Grundsätze geeinigt, um Kinder und Jugendliche auf Online-Plattformen besser zu schützen. Als zentraler Punkt wird eine Altersüberprüfung genannt. Außerdem sollen illegale Inhalte stärker bekämpft werden. Keine Einigung gab es dagegen bei Themen rund um die künstliche Intelligenz. In Neufahren bei Freising in Oberbayern ist ein 23-jähriger Mann bei einem Badeunfall ums Leben gekommen. Er war im Mühlsee mit seiner Frau schwimmen, rief plötzlich um Hilfe und ging dann direkt im Anschluss unter. Trotz sofortiger Suche und großem Rettungseinsatz konnte der Mann nur noch leblos geborgen werden. Wiederbelebungsversuche blieben erfolglos. Der 23-jährige verstarb noch vor Ort. Die Polizei ermittelt jetzt. Hinweise auf ein Fremdverschulden gibt es nicht. Der Iran hat Darstellungen der US-Regierung widersprochen, wonach beide Seiten zentrale Punkte für eine verlängerte Waffenruhe ausgehandelt hätten. Zwar seien Fortschritte erzielt worden, mehrere von den USA genannten Punkte seien aber falsch, etwa die Behauptung, dass der Iran die Straße von Hormuz wieder öffne, ohne dafür Geld zu verlangen. Der frühere Bundesverkehrsminister Andreas Scheuer soll sich wegen des Vorwurfs einer Falschaussage im Zusammenhang mit der gescheiterten Pkw-Maut vor Gericht verantworten. Das Landgericht Berlin hat eine entsprechende Anklage zugelassen. Die Berliner Staatsanwaltschaft wirft dem 51-jährigen CSU-Politiker vor, vor dem Mautuntersuchungsausschuss des Bundestags gelogen zu haben.
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14: Ich bin Hendrik Daum. Der Brennerpass wird heute wegen einer Demonstration von 11 bis 19 Uhr für den Verkehr in beiden Richtungen vollgesperrt. Das gilt für die Brenner Autobahn und auch alle Nebenstrecken. Die Polizei appelliert an die Urlauber, heute möglichst nicht Richtung Brenner zu fahren. Matthias Röder berichtet.
15: Niemand weiß so recht, ob es während der Blockade zum Verkehrskollaps kommt. Die Polizei im Süden Bayerns, also weit vor dem Brenner, hat jedenfalls alle Beamten an Bord. Und auch das Bayerische Rote Kreuz stellt sich vorsorglich darauf ein, Menschen im Stau mit Wasser zu versorgen.
14: Die Demonstration am Brenner richtet sich gegen die starke Verkehrsbelastung. Seit 2010 hat der Lkw-Verkehr auf dieser wichtigen Route zwischen Deutschland und Italien um rund 40% zugenommen. Die Digitalminister der G7-Länder haben sich in Paris auf gemeinsame Grundsätze geeinigt, um Kinder und Jugendliche auf Online-Plattformen besser zu schützen. Als zentraler Punkt wird eine Altersüberprüfung genannt. Außerdem sollen illegale Inhalte stärker bekämpft werden. Keine Einigung gab es dagegen bei Themen rund um die künstliche Intelligenz. In einem Regensburger Park sind etwa 40 Personen gewaltsam aneinander geraten. 5 Menschen, darunter auch ein Kind, wurden verletzt. Auslöser war laut Polizei ein Spiel, bei dem sich Kinder gegenseitig mit Gegenständen beworfen hatten. Daraufhin habe sich ein gewaltsamer Streit zwischen den Familien der Kinder entwickelt. Die Polizei ermittelt jetzt wegen gefährlicher Körperverletzung. Alexander Zverev steht bei den French Open in Paris im Achtelfinale. Der beste deutsche Tennisprofi setzte sich in der dritten Runde gegen den Franzosen Quentin Alice in 4 Sätzen mit 6:4, 6:3, 5:7 und 6:2 durch. Dagegen ist Mitfavorit Novak Djokovic ebenso wie der Weltranglisten-Erste Jannik Sinner bereits ausgeschieden.
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